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0: Es ist 3 Uhr. 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
1: Der Blick auf die Meldungen des Tages. Im Studio ist Michael Miem. Die schweren Wald- und Buschbrände westlich von Athen sind weiterhin nicht unter Kontrolle. Trotz eines Großeinsatzes mit Löschflugzeugen, Hubschraubern und hunderten Feuerwehrkräften entstehen immer wieder neue Brandherde. Auch in anderen Ländern bleibt die Lage angespannt. In Frankreich gilt weiterhin hohe Alarmbereitschaft, in den Niederlanden brennt ein Naturschutzgebiet und im US-Bundesstaat Washington mussten bereits rund 65.000 Menschen vor Flammen in Sicherheit gebracht werden. In Spanien hat sich die Lage dagegen etwas entspannt, allerdings kämpfen die Löschmannschaften auch weiterhin gegen Brände. In einer Videoschalte haben die EU-Innenminister über die Migrationskrise in der spanischen Exklave Ceuta beraten. Dort hat sich die Lage etwas beruhigt, doch der politische Streit hat gerade erst begonnen. Bei den Gesprächen ging es um den Grenzschutz Schengen und Europas Migrationspolitik. Thorsten Frei von der CDU.
2: Deswegen müssen wir sehr viel mehr als früher darauf achten, dass diejenigen, die absehbar kein Asylrecht in Deutschland und Europa haben, nach Möglichkeit gar nicht erst nach Deutschland kommen. Und deswegen ist es der richtige Ansatz, diejenigen, die kein erfolgreiches Verfahren durchlaufen, wenn man sie nicht in ihre Herkunftsländer rückführen kann, dann jedenfalls in ein drittes sicheres Land, vielleicht irgendwo in Afrika.
1: Das Brauereisterben in Deutschland geht weiter. Nach Angaben des Statistischen Bundesamts gab es im vergangenen Jahr noch rund 1.400 produzierende Betriebe und damit über 50 weniger als im Vorjahr. Gründe sind der rückläufige Bierabsatz und deutlich gestiegene Kosten. Zwar wächst die Nachfrage nach alkoholfreiem Bier, sie kann den Rückgang beim klassischen Bier aber bislang nicht ausgleichen. Mehr als 5 Wochen nach dem schweren Doppelerdbeben in Venezuela ist die Zahl der Todesopfer auf über 6.100 gestiegen. Die Aufräumarbeiten dauern weiter an. Bislang wurde erst ein kleiner Teil der gewaltigen Trümmermassen beseitigt. Nach offiziellen Angaben wurden mehr als 800 Gebäude beschädigt oder vollständig zerstört. Bahnreisende mussten auch im Juli erneut viel Geduld mitbringen. Nach Angaben der Deutschen Bahn war nur etwas mehr als jeder zweite Fernzug ohne größere Verspätungen unterwegs. Damit blieb die Pünktlichkeit im Vergleich zum Vormonat unverändert. Neben den hohen Temperaturen machen dem Unternehmen weiterhin vor allem Probleme mit der Infrastruktur zu schaffen.
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1: Mit hochsommerlichen Temperaturen, teils aber auch sehr kräftigen Gewittern geht's weiter. Hier ist Michael Miem mit dem Blick aufs Wetter. Die Wochenmitte bringt uns wechselnde Bewölkung und im Südosten und Osten teils kräftige Schauer und Gewitter. Es besteht weiterhin Unwettergefahr. Die Temperaturen liegen bei 25 Grad an der Küste, im Osten bei bis zu 35 Grad. Für etwas Abkühlung sorgt nur schwacher Wind, der allerdings in Gewitternähe kräftig auffrischen kann. In der Nacht ist es weiterhin wechselnd bewölkt. Im Osten und Südosten gibt es nochmals Schauer und Gewitter. Die Temperaturen kühlen sich auf 21 bis 15 Grad ab. Auch morgen und übermorgen geht es wolkig und mit teils kräftigen Gewittern weiter bei Temperaturen zwischen 26 und bis zu 33 Grad am Tag.
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1: Nach einer schweren Gewalttat in Betzdorf müssen sich zwei Jugendliche vor dem Gericht in Koblenz verantworten. Dort beginnt zudem der Prozess wegen mutmaßlicher Fortführung einer verbotenen Vereinigung gegen mehrere Männer aus Horhausen. Und die Stadt Limburg ruft zu besonderer Vorsicht auf. Die Hintergründe dazu bei uns in den Regionalnachrichten. Gleich zur vollen Stunde.
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0: 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Hier sind die Nachrichten aus der Region.
1: Prozess nach mutmaßlich versuchtem Mord. Mehrere Anklagen wegen Verstoß gegen das Vereinsgesetz und zum Schulstart ist zu mehr Vorsicht aufgerufen. Im Studio ist Michael Miem. Vor dem Landgericht Koblenz beginnt der Prozess gegen einen 19- und einen 15-Jährigen aus Betzdorf. Dem Älteren wirft die Staatsanwaltschaft versuchten Mord sowie gefährliche Körperverletzung vor. Die beiden sollen Anfang Januar nach einem Streit auf einen Mann eingeschlagen haben. Der 19-Jährige soll dabei gezielt gegen den Kopf des Opfers geschlagen haben. Der Mann erlitt lebensgefährliche Verletzungen, überlebte den Angriff jedoch. Nach Straftaten in Horhausen müssen sich mehrere Männer im Alter von 35 bis 64 Jahren vor dem Landgericht in Koblenz verantworten. Die Staatsanwaltschaft wirft ihnen vor, eine verbotene Vereinigung unter anderem Namen weitergeführt und dabei auch verbotene Kennzeichen verwendet zu haben. Die Angeklagten sollen damit gegen das Vereinsgesetz verstoßen haben. Das Gericht muss nun die Vorwürfe prüfen. Zum Beginn des neuen Schuljahres ruft der Limburger Bürgermeister Hahn alle Verkehrsteilnehmer zu besonderer Vorsicht auf. Vor allem Schulanfänger können Verkehrssituationen oft noch nicht richtig einschätzen. Autofahrer sollten deshalb im Umfeld von Schulen und auf Schulwegen besonders aufmerksam fahren, bremsbereit sein und Rücksicht auf Kinder nehmen. Soweit die Regionalnachrichten, das aktuelle Westerwaldwetter hier bei uns in wenigen Minuten.
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3: Mein Morgen im Radioland. Ich bin Sven und bringe euch bis um 10 Uhr durch den Morgen. Übrigens sind wir natürlich auch bei Facebook zu finden. Damit ihr nicht suchen müsst, verrate ich sogar die URL. facebook.com/Radio Westerwald. Schreibt uns, wie ihr in den Tag gestartet seid. Schickt ein Bild vom Frühstückstisch oder sagt, was heute Morgen echt an euch nagt. Außerdem dürft ihr natürlich gerne weitersagen, dass der Westerwald jetzt seinen eigenen Radiosender hat. Teilt unsere Beiträge und lasst Likes da. Wir belohnen es mit guter Musik. Und damit geht's jetzt auch hier weiter.

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1: Zum Wochenbeginn wird es im Westerwald sonnig und sehr heiß. In Oberrot steigen die Temperaturen auf 33 bis 37 Grad. In der Nacht bleibt es mit 24 bis 18 Grad ungewöhnlich warm. In der zweiten Wochenhälfte wechseln sich Sonne und Wolken ab. In Walpersdorf werden erneut 31 bis 37 Grad erreicht. Im Tagesverlauf entwickeln sich örtlich kräftige Gewitter mit Starkregen, Hagel und Sturmböen. Vereinzelt sind auch Unwetter möglich. Der Ausblick? Zum Wochenende bleibt es sommerlich warm, bei zunehmender Schauer- und Gewitterneigung.
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2: Rein geht's in einen neuen Tag um kurz nach 5. Schönen guten Morgen aus Höckernshausen.

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1: Die K144 Ortsdurchfahrt Leuteroth ist gesperrt. Dort wird gebaut noch bis zum 20. Dezember. Noch bis Januar 2027 ist in Heistenbach die K30 gesperrt. Sie ist nur für Anlieger und Busse freigegeben. In Streithausen wird gebaut. Betroffen ist dort die K21. Die Bauarbeiten dauern noch bis April 2027. Alle Verkehrsinfos gibt's für euch auf verkehr.radiowesterwald.de. Euch eine gute und sichere Fahrt durch die Region. 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
1: Vor dem Landgericht Koblenz muss sich ein 23-Jähriger unter anderem wegen Brandstiftung und gefährlicher Körperverletzung verantworten. Er soll im vergangenen November einen Supermarkt in Altendietz angezündet und später versucht haben, zwei Fahrzeuge in Brand zu stecken. Außerdem wirft ihm die Staatsanwaltschaft vor, einen Passanten mit einem Messer angegriffen zu haben. Der Mann blieb unverletzt.
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0: Wir haben 6 Uhr.
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2: Mit Gisela Hoff. Die Innenminister der Europäischen Union haben über Konsequenzen aus der Migrationskrise in der spanischen Exklave Ceuta beraten. Im Mittelpunkt standen Maßnahmen zum besseren Schutz der EU-Außengrenzen. Für die deutsche Waffenlobbyistin und FDP-Politikerin Strack-Zimmermann sind ausländische Kräfte verantwortlich für den Run auf die Exklave. Sie spricht von einem hybriden Angriff auf die EU.
3: Ich teile die Einschätzung einiger, dass wir davon ausgehen müssen, dass Russland alles versuchen wird, diese EU zu spalten. Und wir konnten ja sehen, wie das ja gelungen zu sein schien, nämlich mit dem gewissermaßen Migrationsangriff auf Spanien. Und wir müssen uns darauf einrichten, dass die Angriffe auf uns in unterschiedlicher Form stattfinden. Und da schließe ich so etwas nicht aus. Wenn ein Land in Europa auch über sogenannte Migrationsströme angegriffen wird, dass dann eben auch alle anderen zur Seite stehen. Das ist ein Muss. Und alle Länder haben diesen Schutz verdient, wenn sie auch primär natürlich für den eigenen Schutz erstmal verantwortlich sind.
2: Wer schon in jungen Jahren soziale Netzwerke nutzt, könnte später schlechtere schulische Leistungen erzielen. Zu diesem Ergebnis kommt eine Studie der Universität Mailand, für die mehr als 5000 Schülerinnen und Schüler befragt wurden. Untersucht wurde, ob Kinder mit einem frühen Social-Media-Konto bei späteren Leistungstests in Mathematik, Italienisch und Englisch schlechter abschnitten. Die Ergebnisse sprechen für einen Zusammenhang zwischen früher Nutzung und schwächeren Leistungen. Die geplante Abschaffung der abschlagsfreien Frührente sorgt weiter für Streit in der Politik. Saarlands Regierungschefin Rehlinger lehnt den Vorschlag der Rentenkommission ab und verweist auf die Lebensleistung vieler Beschäftigter. Unterstützung kommt dagegen von Schleswig-Holsteins Ministerpräsident Günther. Er verteidigt die Reformpläne, die das Ende der beliebten Rentenregelung vorsehen. Bahnreisende mussten auch im Juli erneut viel Geduld mitbringen. Nach Angaben der Deutschen Bahn war nur etwas mehr als jeder zweite Fernzug ohne größere Verspätung unterwegs. Damit blieb die Pünktlichkeit im Vergleich zum Vormonat unverändert. Neben den hohen Temperaturen machen dem Unternehmen weiterhin vor allem Probleme mit der Infrastruktur zu schaffen.
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4: Schönen guten Morgen. Aufgewacht und mitgemacht heißt es jetzt hier bei Radio Westerwald. Wir machen ein bisschen Frühgymnastik. Alle bereit? Okay. Und eins und zwei und hoch das Bein. Oh! Zerrung. Das passiert, wenn man selbst unsportlich ist und die Hörer zur Morgengymnastik motivieren will. Manchmal keine gute Idee. Hoffentlich startet ihr besser in den Tag. Ich humpel jetzt erstmal zur Kaffeemaschine, aber vorher bekommt ihr den nächsten Song auf die Ohren.

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1: Mit hochsommerlichen Temperaturen, teils aber auch sehr kräftigen Gewittern geht's weiter. Hier ist Michael Miem mit dem Blick aufs Wetter. Die Wochenmitte bringt uns wechselnde Bewölkung und im Südosten und Osten teils kräftige Schauer und Gewitter. Es besteht weiterhin Unwettergefahr. Die Temperaturen liegen bei 25 Grad an der Küste, im Osten bei bis zu 35 Grad. Für etwas Abkühlung sorgt nur schwacher Wind, der allerdings in Gewitternähe kräftig auffrischen kann. In der Nacht ist es weiterhin wechselnd bewölkt. Im Osten und Südosten gibt es nochmals Schauer und Gewitter. Die Temperaturen kühlen sich auf 21 bis 15 Grad ab. Auch morgen und übermorgen geht es wolkig und mit teils kräftigen Gewittern weiter bei Temperaturen zwischen 26 und bis zu 33 Grad am Tag.
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2: Um kurz nach 6 wünscht Sven aus dem Studio in Hörgrenzhausen einen schönen guten Morgen.

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1: Bis zum 31. August ist die K51 zwischen Irmtraut und der L299 Richtung Hüblingen wegen Bauarbeiten voll gesperrt. Es gibt eine Umleitung. Bis voraussichtlich zum 4. September ist die K82 am Bahnübergang Staudt voll gesperrt. Es gibt eine Umleitungsstrecke. Der Verkehr wird umgeleitet bis zum 18. Dezember auf der K19 Ortsdurchfahrt Heimborn. Mit zum Teil zähfließendem Verkehr und erheblichen Verkehrseinschränkungen muss gerechnet werden auf der Rheinbrücke Bendorf im Zuge der A48. Hier finden für längere Zeit Bauarbeiten statt. Für den Verkehr gilt eine Höchstgeschwindigkeit von 60 km/h. Alle Verkehrsinfos gibt's für euch auf verkehr.radiowesterwald.de. Euch eine gute und sichere Fahrt durch die Region.
2: Wir haben es kurz vor halb. 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

Im Westerwald startet die Woche mit viel Sonne und großer Hitze. In Oberrot werden tagsüber meist 33 bis 37 Grad erreicht. Nachts sinken die Werte auf 24 bis 18 Grad. Das ausführliche Westerwaldwetter hier bei uns in einer guten halben Stunde.

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1: Der neue Yaris-Cross ist ab sofort bestellbar. Der überarbeitete europäische Bestseller von Toyota rollt in 2 Leistungsstufen und 5 unterschiedlichen Ausstattungslinien zu Preisen ab 27.640 Euro auf die Straße. Die Auslieferung der ersten Einheiten ist für September geplant. Der neue Yaris-Cross präsentiert sich mit einem geschärften Design und neuen Ausstattungsmerkmalen. Insbesondere die neu gestaltete Frontpartie verleiht dem Modell eine kraftvollere Präsenz auf der Straße. Der neue Kühlergrill mit auffälligem Wabenmuster ist in Wagenfarbe lackiert, um sich elegant in die Fahrzeugfront einzufügen. Den Vollhybridantrieb des Yaris Cross gibt es weiterhin in 2 Leistungsstufen. Für das Einstiegsmodell Pure ist der Hybridantrieb mit 116 PS Systemleistung und einem Drehmoment von 141 Newtonmeter verfügbar. In Verbindung mit den übrigen Ausstattungslinien Active Teamplayer, Lounge und GR Sport fährt der Yaris Cross mit einer Systemleistung von 130 PS sowie 185 Newtonmeter Drehmoment vor. Die Varianten Teamplayer und Lounge lassen sich zudem mit dem intelligenten Allradantrieb AWDI kombinieren, der zusätzliche Sicherheit und Stabilität liefert. In der Basisausführung Pure, die ausschließlich mit dem Einstiegshybrid erhältlich ist, sind unter anderem Ausstattungshighlights wie eine Klimaautomatik, LED-Scheinwerfer und das Multimedia-System Toyota Touch enthalten. Dazu eine Rückfahrkamera und vieles mehr. 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Mit dem Garantiemodell Toyota Relax sind Kundinnen und Kunden dauerhaft sorgenfrei unterwegs. Die Anschlussgarantie wird nach der 3-jährigen Neuwagenhersteller Garantie mit jeder Inspektion erneuert, die bei einem Toyota oder Lexus Vertragspartner bis zu einem Alter von 15 Jahren oder einer Laufleistung von 250.000 Kilometern durchgeführt wird. 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
1: Prozess nach mutmaßlich versuchtem Mord. Mehrere Anklagen wegen Verstoß gegen das Vereinsgesetz und zum Schulstart ist zu mehr Vorsicht aufgerufen. Im Studio ist Michael Miem. Vor dem Landgericht Koblenz beginnt der Prozess gegen einen 19- und einen 15-Jährigen aus Betzdorf. Dem Älteren wirft die Staatsanwaltschaft versuchten Mord sowie gefährliche Körperverletzung vor. Die beiden sollen Anfang Januar nach einem Streit auf einen Mann eingeschlagen haben. Der 19-Jährige soll dabei gezielt gegen den Kopf des Opfers geschlagen haben. Der Mann erlitt lebensgefährliche Verletzungen, überlebte den Angriff jedoch. Nach Straftaten in Horhausen müssen sich mehrere Männer im Alter von 35 bis 64 Jahren vor dem Landgericht in Koblenz verantworten. Die Staatsanwaltschaft wirft ihnen vor, eine verbotene Vereinigung unter anderem Namen weitergeführt und dabei auch verbotene Kennzeichen verwendet zu haben. Die Angeklagten sollen damit gegen das Vereinsgesetz verstoßen haben. Das Gericht muss nun die Vorwürfe prüfen. Zum Beginn des neuen Schuljahres ruft der Limburger Bürgermeister Hahn alle Verkehrsteilnehmer zu besonderer Vorsicht auf. Vor allem Schulanfänger können Verkehrssituationen oft noch nicht richtig einschätzen. Autofahrer sollten deshalb im Umfeld von Schulen und auf Schulwegen besonders aufmerksam fahren, bremsbereit sein und Rücksicht auf Kinder nehmen. Soweit die Regionalnachrichten, das aktuelle Westerwaldwetter hier bei uns in wenigen Minuten.
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2: In dieser Stunde gibt's wieder reichlich Musik und natürlich auch Informationen. Gleich gibt's das Wetter, vorher noch einen Überraschungstitel. Aber ich verrate euch gerne, wer am Mikro steht. Das ist, wie Michael es immer sagt, Morgenkönig Sven Hillesheim. Und der wünscht euch einen guten Morgen.

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1: Zum Wochenbeginn wird es im Westerwald sonnig und sehr heiß. In Oberroth steigen die Temperaturen auf 33 bis 37 Grad. In der Nacht bleibt es mit 24 bis 18 Grad ungewöhnlich warm. In der zweiten Wochenhälfte wechseln sich Sonne und Wolken ab. In Walpersdorf werden erneut 31 bis 37 Grad erreicht. Im Tagesverlauf entwickeln sich örtlich kräftige Gewitter mit Starkregen, Hagel und Sturmböen. Vereinzelt sind auch Unwetter möglich. Der Ausblick? Zum Wochenende bleibt es sommerlich warm, bei zunehmender Schauer- und Gewitterneigung.
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2: Das Frühstück um kurz nach sieben schmeckt mit unserem Musikmix gleich noch besser. Schönen guten Morgen aus Holkranzhausen.

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1: Die K144 Ortsdurchfahrt Leuteroth ist gesperrt. Dort wird gebaut noch bis zum 20. Dezember. Noch bis Januar 2027 ist in Heistenbach die K30 gesperrt. Sie ist nur für Anlieger und Busse freigegeben. In Streithausen wird gebaut. Betroffen ist dort die K21. Die Bauarbeiten dauern noch bis April 2027. Alle Verkehrsinfos gibt's für euch auf verkehr.radiowesterwald.de. Euch eine gute und sichere Fahrt durch die Region.

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1: Kurz nach 7:30 bei Radio Westerwald. Schönen guten Morgen aus dem Kannenbäckerland.

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1: Hier ist Markus Mösser mit dem Blick auf die Meldungen aus der Welt des Sports. Bei der Schwimmeuropameisterschaft hat Florian Wellbrock eine triumphale Rückkehr nach Paris gefeiert. Denn 2 Jahre nach seinem Olympiadebakel schwamm der Vierfachweltmeister im EM-Freiwasserrennen über 10 Kilometer zu Gold. Der Olympiazweite Oliver Klemet aus Bad Homburg gewann Bronze hinter dem Ungarn David Bethlehem. Im Freiwasser sammelte der 28-jährige Wellbrock bereits 9 WM-Titel, siegte jetzt erstmals bei einer Europameisterschaft. Wellbrock startet in Paris noch über die 5 Kilometer im Knockout-Sprint und in der Staffel. Im Synchronschwimmen hat Clara Bleier ihren Erfolgslauf fortgesetzt, sicherte sich in Paris einen Tag nach Silber im freien Solo in der technischen Kür wie im vergangenen Jahr Bronze. Dabei musste sich die Bochumerin nur der Spanierin Iris Tio Casas und Vizeweltmeisterin Vasilina Chandoschka aus Belarus geschlagen geben. Nur wenige Wochen vor den US Open hat Eva Lys erneut einen bitteren Dämpfer hinnehmen müssen. In der ersten Runde des WTA-Turniers in Toronto musste die Hoffnungsträgerin beim Stand von 6:2, 6:7 und 0:2 gegen die Ungarin Panna Udvardi aufgeben. Dabei hatte Lys auch lange klar auf Siegkurs gelegen, aber eine 5:2-Führung im zweiten Satz reichte nicht. Neben Lys scheiterten in Toronto sowohl die deutsche Nummer 1 Tamara Korpatsch mit 4:6, 6:0 und 1:6 gegen Renata Zarazua aus Mexiko, wie auch Tatjana Maria gegen die US-Amerikanerin Kathy McNally mit 4:6, 7:6 und 1:6 jeweils an ihrer Auftakthürde. Und wir bleiben nicht nur beim Tennis, sondern auch im gleichen Land, denn beim ATP Masters im kanadischen Montreal haben Yannick Hanfmann und Daniel Altmaier die zweite Runde erreicht. Gegen den Franzosen Benjamin Bonzi setzte sich Hanfmann mit 6:1, 4:6 und 6:2 durch. Altmaier bezwang den Australier Alexander Vukic mit 6:7, 7:6 und 6:4. Die Matches der deutschen Spieler waren wegen anhaltenden Regens von Sonntag auf Montag verlegt worden. Für Wimbledon-Viertelfinalist Jan-Lennard Struff war bereits in der ersten Runde Schluss, verlor 1:6, 6:3 und 1:6 gegen den US-Amerikaner Alex Mickelson. Für die erste Runde erhielt der an Nummer 1 gesetzte Alexander Zverev ein Freilos. Das waren soweit die Meldungen vom Sport.
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1: Die achte Nacht der Chöre hat zahlreiche Besucher auf den Alten Markt nach Hachenburg gelockt. 13 Chorgemeinschaften aus der Region präsentierten dort über 6 Stunden lang ihr Können. Mit dabei war auch die neue Vorsitzende des Chorverbandes Rheinland-Pfalz, Tanja Machalli.
2: Gesang begeistert eben nicht nur die Sängerinnen und Sänger, sondern eben auch viele, viele andere Menschen. Und ich finde immer, dass das gerade in so aufgeheizten Zeiten, in denen wir gerade leben, so wichtig ist, dass wir solche Gemeinschaftsevents haben, wo man wirklich auch gemeinsam singt und gemeinsam einfach was Tolles miteinander macht.
1: Der Abend klang im offenen Singen mit dem Westerwaldlied von Oliver Gies, das zum 100-jährigen Bestehen des Chorverbandes neu arrangiert wurde, aus.
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0: Es ist 8 Uhr.
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2: Mit Gisela Hoff. Die Innenminister der Europäischen Union haben über Konsequenzen aus der Migrationskrise in der spanischen Exklave Ceuta beraten. Im Mittelpunkt standen Maßnahmen zum besseren Schutz der EU-Außengrenzen. Für die deutsche Waffenlobbyistin und FDP-Politikerin Strack-Zimmermann sind ausländische Kräfte verantwortlich für den Run auf die Exklave. Sie spricht von einem hybriden Angriff auf die EU.
3: Ich teile die Einschätzung einiger, dass wir davon ausgehen müssen, dass Russland alles versuchen wird, diese EU zu spalten. Und wir konnten ja sehen, wie das ja gelungen zu sein schien, nämlich mit dem gewissermaßen Migrationsangriff auf Spanien. Und wir müssen uns darauf einrichten, dass die Angriffe auf uns in unterschiedlicher Form stattfinden. Und da schließe ich so etwas nicht aus. Wenn ein Land in Europa auch über sogenannte Migrationsströme angegriffen wird, dass dann eben auch alle anderen zur Seite stehen. Das ist ein Muss. Und alle Länder haben diesen Schutz verdient, wenn sie auch primär natürlich für den eigenen Schutz erstmal verantwortlich sind.
2: Wer schon in jungen Jahren soziale Netzwerke nutzt, könnte später schlechtere schulische Leistungen erzielen. Zu diesem Ergebnis kommt eine Studie der Universität Mailand, für die mehr als 5000 Schülerinnen und Schüler befragt wurden. Untersucht wurde, ob Kinder mit einem frühen Social-Media-Konto bei späteren Leistungstests in Mathematik, Italienisch und Englisch schlechter abschnitten. Die Ergebnisse sprechen für einen Zusammenhang zwischen früher Nutzung und schwächeren Leistungen. Die geplante Abschaffung der abschlagsfreien Frührente sorgt weiter für Streit in der Politik. Saarlands Regierungschefin Rehlinger lehnt den Vorschlag der Rentenkommission ab und verweist auf die Lebensleistung vieler Beschäftigter. Unterstützung kommt dagegen von Schleswig-Holsteins Ministerpräsident Günther. Er verteidigt die Reformpläne, die das Ende der beliebten Rentenregelung vorsehen. Bahnreisende mussten auch im Juli erneut viel Geduld mitbringen. Nach Angaben der Deutschen Bahn war nur etwas mehr als jeder zweite Fernzug ohne größere Verspätung unterwegs. Damit blieb die Pünktlichkeit im Vergleich zum Vormonat unverändert. Neben den hohen Temperaturen machen dem Unternehmen weiterhin vor allem Probleme, mit der Infrastruktur zu schaffen.
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5: Was für ein Tag. Da draußen ist ja einiges los. Was aktuell in der Weltgeschichte wichtig ist, verraten wir schon bald in der aktuellen Ausgabe der Nachrichten. Wie gewohnt alle 120 Minuten hier bei uns im Programm. Und für alle, die den Rollladen immer noch unten haben, im Wetterbericht verraten wir sogar, ob sich das Aufstehen noch oder schon wieder lohnt. Zur Unterstützung deswegen jetzt wieder ein wenig Musik.

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1: Mit hochsommerlichen Temperaturen, teils aber auch sehr kräftigen Gewittern geht's weiter. Hier ist Michael Miem mit dem Blick aufs Wetter. Die Wochenmitte bringt uns wechselnde Bewölkung und im Südosten und Osten teils kräftige Schauer und Gewitter. Es besteht weiterhin Unwettergefahr. Die Temperaturen liegen bei 25 Grad an der Küste, im Osten bei bis zu 35 Grad. Für etwas Abkühlung sorgt nur schwacher Wind, der allerdings in Gewitternähe kräftig auffrischen kann. In der Nacht ist es weiterhin wechselnd bewölkt. Im Osten und Südosten gibt es nochmals Schauer und Gewitter. Die Temperaturen kühlen sich auf 21 bis 15 Grad ab. Auch morgen und übermorgen geht es wolkig und mit teils kräftigen Gewittern weiter bei Temperaturen zwischen 26 und bis zu 33 Grad am Tag.
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2: Rein geht's in einen neuen Arbeitstag um kurz nach 8. Schönen guten Morgen aus Hörgrenzhausen.

gibt eine Umleitungsstrecke. Der Verkehr wird umgeleitet bis zum 18. Dezember auf der K19 Ortsdurchfahrt Heimborn. Mit zum Teil zähfließendem Verkehr und erheblichen Verkehrseinschränkungen muss gerechnet werden auf der Rheinbrücke Bendorf im Zuge der A48. Hier finden für längere Zeit Bauarbeiten statt. Für den Verkehr gilt eine Höchstgeschwindigkeit von 60 km/h. Alle Verkehrsinfos gibt's für euch auf verkehr.radiowesterwald.de. Euch eine gute und sichere Fahrt durch die Region.

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1: Nach einer schweren Gewalttat in Betzdorf müssen sich zwei Jugendliche vor dem Gericht in Koblenz verantworten. Dort beginnt zudem der Prozess wegen mutmaßlicher Fortführung einer verbotenen Vereinigung gegen mehrere Männer aus Horhausen. Und die Stadt Limburg ruft zu besonderer Vorsicht auf. Die Hintergründe dazu bei uns in den Regionalnachrichten. Gleich zur vollen Stunde.
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1: Prozess nach mutmaßlich versuchtem Mord. Mehrere Anklagen wegen Verstoß gegen das Vereinsgesetz und zum Schulstart ist zu mehr Vorsicht aufgerufen. Im Studio ist Michael Miem. Vor dem Landgericht Koblenz beginnt der Prozess gegen einen 19- und einen 15-Jährigen aus Betzdorf. Dem Älteren wirft die Staatsanwaltschaft versuchten Mord sowie gefährliche Körperverletzung vor. Die beiden sollen Anfang Januar nach einem Streit auf einen Mann eingeschlagen haben. Der 19-Jährige soll dabei gezielt gegen den Kopf des Opfers geschlagen haben. Der Mann erlitt lebensgefährliche Verletzungen, überlebte den Angriff jedoch. Nach Straftaten in Horhausen müssen sich mehrere Männer im Alter von 35 bis 64 Jahren vor dem Landgericht in Koblenz verantworten. Die Staatsanwaltschaft wirft ihnen vor, eine verbotene Vereinigung unter anderem Namen weitergeführt und dabei auch verbotene Kennzeichen verwendet zu haben. Die Angeklagten sollen damit gegen das Vereinsgesetz verstoßen haben. Das Gericht muss nun die Vorwürfe prüfen. Zum Beginn des neuen Schuljahres ruft der Limburger Bürgermeister Hahn alle Verkehrsteilnehmer zu besonderer Vorsicht auf. Vor allem Schulanfänger können Verkehrssituationen oft noch nicht richtig einschätzen. Autofahrer sollten deshalb im Umfeld von Schulen und auf Schulwegen besonders aufmerksam fahren, bremsbereit sein und Rücksicht auf Kinder nehmen. Soweit die Regionalnachrichten, das aktuelle Westerwaldwetter hier bei uns in wenigen Minuten.
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1: Zum Wochenbeginn wird es im Westerwald sonnig und sehr heiß. In Oberrot steigen die Temperaturen auf 33 bis 37 Grad. In der Nacht bleibt es mit 24 bis 18 Grad ungewöhnlich warm. In der zweiten Wochenhälfte wechseln sich Sonne und Wolken ab. In Walpersdorf werden erneut 31 bis 37 Grad erreicht. Im Tagesverlauf entwickeln sich örtlich kräftige Gewitter mit Starkregen, Hagel und Sturmböen. Vereinzelt sind auch Unwetter möglich. Der Ausblick? Zum Wochenende bleibt es sommerlich warm, bei zunehmender Schauer- und Gewitterneigung.
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44 Ortsdurchfahrt Leuteroth ist gesperrt. Dort wird gebaut noch bis zum 20. Dezember. Noch bis Januar 2027 ist in Heistenbach die K30 gesperrt. Sie ist nur für Anlieger und Busse freigegeben. In Streithausen wird gebaut. Betroffen ist dort die K21. Die Bauarbeiten dauern noch bis April 2027. Alle Verkehrsinfos gibt's für euch auf verkehr.radiowesterwald.de. Euch eine gute und sichere Fahrt durch die Region.

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0: plötzlich töten sollen, als du die Gelegenheit dazu hattest.
1: Ich glaube, sie erwarten mich bereits.
2: Und ich halte diese Arbeit für sehr wichtig.
0: Sie sind der falsche Kerl zur falschen Zeit und stehen nur im Weg rum.
3: Die Kino-News.
4: Ich wollte nur ihren Namen wissen.
3: Gemütlich im Kinosessel sitzt Michael Mien.
1: Meine Haare sind mein Markenzeichen.
3: Und ich finde, es riecht nach Popcorn und Zelluloid.
5: Film ab.
6: Mir laufen schon kalte Schauer über den Körper.
3: Heute wird's emotional, spektakulär und herrlich nostalgisch. Wir reisen mit Amaga Navidad in ein bewegendes Weihnachtsdrama, schwingen uns mit Spider-Man 4 erneut durch New York und treffen alte Freunde in Toy Story 5 wieder. Drei Filme, die zeigen, im Kino gibt's Herz, Action und jede Menge Kindheitserinnerungen. Pedro Almodóvar meldet sich mit einem neuen emotionalen Drama zurück. Amarga Navidad, auf Deutsch Bitteres Fest, erzählt die Geschichte der Werbemanagerin Elsa, die kurz vor Weihnachten ihre Mutter verliert. Statt sich ihrer Trauer zu stellen, flüchtet sie sich in die Arbeit und versucht, den Schmerz zu verdrängen. Erst als die Belastung immer größer wird, verlässt Elsa ihren Alltag und begibt sich gemeinsam mit einer Freundin auf eine Reise. Dabei setzt sie sich nicht nur mit dem Verlust auseinander, sondern auch mit ihrem eigenen Leben und ihren Beziehungen. Wie so oft verbindet Almodóvar starke Figuren und emotionale Bilder sowie eine Geschichte, die von Trauer, Hoffnung und Neuanfang erzählt. Ein ruhiger Film, der lange nachwirkt. Der freundliche Superheld aus der Nachbarschaft schwingt sich wieder durch New York. Mit Spider-Man 4 beginnt für Peter Parker ein neues Kapitel nach den dramatischen Ereignissen der vorherigen Filme. Nachdem sich niemand mehr an seine wahre Identität erinnert, muss Peter sein Leben völlig neu aufbauen. Ohne die Unterstützung seiner Freunde steht er erneut vor der Aufgabe, New York vor neuen Gefahren zu beschützen. Gleichzeitig kämpft er mit der Frage, wie sich Heldentum und ein normales Leben überhaupt vereinbaren lassen. Actionreiche Kämpfe, spektakuläre Netzschwünge und jede Menge Humor gehören natürlich wieder dazu. Fans dürfen sich auf neue Gegner, überraschende Begegnungen und ein weiteres großes Abenteuer im Marvel-Universum freuen. Woody, Buzz Lightyear, Jessie und ihre Freunde melden sich mit einem neuen Abenteuer zurück. Diesmal bekommen es die Spielzeuge allerdings mit einer ganz besonderen Konkurrenz zu tun, moderner Technik. Im Mittelpunkt steht Bonnies neues Lieblingsspielzeug, ein intelligentes Tablet namens Lilypad. Während Kinder immer mehr Zeit mit digitalen Geräten verbringen, fragen sich die Spielzeuge, ob für sie überhaupt noch Platz im Kinderzimmer ist. Die bekannte Mischung aus Humor, Herz und Abenteuer bleibt erhalten und verbindet die beliebten Figuren mit einem aktuellen Thema. Für Fans der Reihe gibt es außerdem ein Wiedersehen mit Woody und Buzz, die erneut beweisen, dass echte Freundschaft niemals aus der Mode kommt.
7: Nur noch diese eine Sache, dann ist es vorbei.
8: Wissen, was läuft.
3: Mit Amarga Navidad gibt es großes Gefühlskino. Spider-Man 4 bringt neue Action aus dem Marvel-Universum und Toy Story 5 lässt die beliebtesten Spielzeuge der Filmgeschichte gegen die digitale Welt antreten. Und ich trete jetzt auch an die Schlange am Getränkestand. Ich hätte nämlich gerne was Schönes, Kühles mit Eiswürfeln.
9: Die Lage ist dramatisch.
3: Wie, warme Cola?
9: Um nicht zu sagen, sehr dramatisch.
0: Sehen wir den Fakten ins Gesicht.
10: Das höre ich nicht zum ersten Mal.
3: Die Kino-News.
11: Ja, in der Tat.

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2: Beim Brand einer Gewerbeimmobilie in Siershahn in der Bunzlauer Straße ist ein Schaden in Millionenhöhe entstanden. Betroffen ist ein Gebäudekomplex mit einer Bar, einem Supermarkt und einem Gesundheitszentrum. Die Feuerwehr konnte den Brand nach mehreren Stunden Einsatz löschen. Die Straße blieb während der Löscharbeiten gesperrt. Die Ursache für das Feuer ist noch unklar. Die Ermittlungen laufen.
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1: Im Studio Gisela Hoff. Mehrere demokratisch regierte US-Bundesstaaten gehen juristisch gegen neue Zölle von Präsident Trump vor. Insgesamt 25 Bundesstaaten werfen der Regierung vor, unter dem Vorwand des Kampfes gegen Zwangsarbeit im internationalen Handel willkürlich Importabgaben eingeführt zu haben. Sollte das zuständige Handelsgericht in New York die Zölle stoppen, wäre das ein weiterer Rückschlag für Trumps Handelspolitik. Die Zölle gehören zu den wichtigen Vorhaben seiner zweiten Amtszeit. Die Innenminister der Europäischen Union haben über Konsequenzen aus der Migrationskrise in der spanischen Exklave Ceuta beraten. Im Mittelpunkt standen Maßnahmen zum besseren Schutz der EU-Außengrenzen. Für die deutsche Waffenlobbyistin und FDP-Politikerin Strack-Zimmermann sind ausländische Kräfte verantwortlich für den Run auf die Exklave. Sie spricht von einem hybriden Angriff auf die EU.
2: Ich teile die Einschätzung einiger, dass wir davon ausgehen müssen, dass Russland alles versuchen wird, diese EU zu spalten. Und wir konnten ja sehen, wie das ja gelungen zu sein schien, nämlich mit dem gewissermaßen Migrationsangriff auf Spanien. Und wir müssen uns darauf einrichten, dass die Angriffe auf uns in unterschiedlicher Form stattfinden. Und da schließe ich so etwas nicht aus. Wenn ein Land in Europa auch über sogenannte Migrationsströme angegriffen wird, dass dann eben auch alle anderen zur Seite stehen. Das ist ein Muss. Und alle Länder haben diesen Schutz verdient, wenn sie auch primär natürlich für den eigenen Schutz erstmal verantwortlich sind.
1: Wer schon in jungen Jahren soziale Netzwerke nutzt, könnte später schlechtere schulische Leistungen erzielen. Zu diesem Ergebnis kommt eine Studie der Universität Mailand, für die mehr als 5000 Schülerinnen und Schüler befragt wurden. Untersucht wurde, ob Kinder mit einem frühen Social-Media-Konto bei späteren Leistungstests in Mathematik, Italienisch und Englisch schlechter abschnitten. Die Ergebnisse sprechen für einen Zusammenhang zwischen früher Nutzung und schwächeren Leistungen. Die geplante Abschaffung der abschlagsfreien Frührente sorgt weiter für Streit in der Politik. Saarlands Regierungschefin Rehlinger lehnt den Vorschlag der Rentenkommission ab und verweist auf die Lebensleistung vieler Beschäftigter. Unterstützung kommt dagegen von Schleswig-Holsteins Ministerpräsident Günther. Er verteidigt die Reformpläne, die das Ende der beliebten Rentenregelung vorsehen.
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3: Montag bis Freitag von 5 bis 10 gibt es immer den Kollegen Morgenkönig Sven Hillesheim hier bei uns bei Radio Westerwald. Mit ihm startet ihr regelmäßig und hoffentlich natürlich auch gut gelaunt in den Morgen und den Tag hier bei Radio Westerwald. Das ist die Infothek im Studio. Michael und ich wünsche euch weiterhin gute Unterhaltung und natürlich einen super Tag allen Hörern, nicht nur im Westerwald, sondern überall.

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1: Mit hochsommerlichen Temperaturen, teils aber auch sehr kräftigen Gewittern geht's weiter. Hier ist Michael Miem mit dem Blick aufs Wetter. Die Wochenmitte bringt uns wechselnde Bewölkung und im Südosten und Osten teils kräftige Schauer und Gewitter. Es besteht weiterhin Unwettergefahr. Die Temperaturen liegen bei 25 Grad an der Küste, im Osten bei bis zu 35 Grad. Für etwas Abkühlung sorgt nur schwacher Wind, der allerdings in Gewitternähe kräftig auffrischen kann. In der Nacht ist es weiterhin wechselnd bewölkt. Im Osten und Südosten gibt es nochmals Schauer und Gewitter. Die Temperaturen kühlen sich auf 21 bis 15 Grad ab. Auch morgen und übermorgen geht es wolkig und mit teils kräftigen Gewittern weiter bei Temperaturen zwischen 26 und bis zu 33 Grad am Tag.
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1: Bis zum 31. August ist die K51 zwischen Irmtraut und der L299 Richtung Hüblingen wegen Bauarbeiten voll gesperrt. Es gibt eine Umleitung. Bis voraussichtlich zum 4. September ist die K82 am Bahnübergang Staudt voll gesperrt. Es gibt eine Umleitungsstrecke.

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Im Westerwald startet die Woche mit viel Sonne und großer Hitze. In Oberrot werden tagsüber meist 33 bis 37 Grad erreicht. Nachts sinken die Werte auf 24 bis 18 Grad. Das ausführliche Westerwaldwetter hier bei uns in einer guten halben Stunde.

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1: Im Kreis Altenkirchen ist die Wasserentnahme aus allen Oberflächengewässern ab jetzt vollständig verboten. Grund sind die anhaltende Trockenheit und die niedrigen Pegelstände. Die Allgemeinverfügung gilt zunächst bis Ende September. Bei Verstößen drohen Bußgelder von bis zu 50.000 Euro. Für die Feuerwehr gilt im Brandfall eine Ausnahme.

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1: Prozess nach mutmaßlich versuchtem Mord. Mehrere Anklagen wegen Verstoß gegen das Vereinsgesetz und zum Schulstart ist zu mehr Vorsicht aufgerufen. Im Studio ist Michael Miem. Vor dem Landgericht Koblenz beginnt der Prozess gegen einen 19- und einen 15-Jährigen aus Betzdorf. Dem Älteren wirft die Staatsanwaltschaft versuchten Mord sowie gefährliche Körperverletzung vor. Die beiden sollen Anfang Januar nach einem Streit auf einen Mann eingeschlagen haben. Der 19-Jährige soll dabei gezielt gegen den Kopf des Opfers geschlagen haben. Der Mann erlitt lebensgefährliche Verletzungen, überlebte den Angriff jedoch. Nach Straftaten in Horhausen müssen sich mehrere Männer im Alter von 35 bis 64 Jahren vor dem Landgericht in Koblenz verantworten. Die Staatsanwaltschaft wirft ihnen vor, eine verbotene Vereinigung unter anderem Namen weitergeführt und dabei auch verbotene Kennzeichen verwendet zu haben. Die Angeklagten sollen damit gegen das Vereinsgesetz verstoßen haben. Das Gericht muss nun die Vorwürfe prüfen. Zum Beginn des neuen Schuljahres ruft der Limburger Bürgermeister Hahn alle Verkehrsteilnehmer zu besonderer Vorsicht auf. Vor allem Schulanfänger können Verkehrssituationen oft noch nicht richtig einschätzen. Autofahrer sollten deshalb im Umfeld von Schulen und auf Schulwegen besonders aufmerksam fahren, bremsbereit sein und Rücksicht auf Kinder nehmen. Soweit die Regionalnachrichten, das aktuelle Westerwaldwetter hier bei uns in wenigen Minuten.
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3: Genau das ist die Sendung, die ihr jetzt hier hört. Und ich bin Michael Miem. Ich freue mich, dass wir zusammen in die nächste Stunde starten.

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1: Zum Wochenbeginn wird es im Westerwald sonnig und sehr heiß. In Oberrot steigen die Temperaturen auf 33 bis 37 Grad. In der Nacht bleibt es mit 24 bis 18 Grad ungewöhnlich warm. In der zweiten Wochenhälfte wechseln sich Sonne und Wolken ab. In Walpersdorf werden erneut 31 bis 37 Grad erreicht. Im Tagesverlauf entwickeln sich örtlich kräftige Gewitter mit Starkregen, Hagel und Sturmböen. Vereinzelt sind auch Unwetter möglich. Der Ausblick? Zum Wochenende bleibt es sommerlich warm, bei zunehmender Schauer- und Gewitterneigung.
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2: Die K144 Ortsdurchfahrt Leuteroth ist gesperrt. Dort wird gebaut noch bis zum 20. Dezember. Noch bis Januar 2027 ist in Heistenbach die K30 gesperrt. Sie ist nur für Anlieger und Busse freigegeben. In Streithausen wird gebaut. Betroffen ist dort die K21. Die Bauarbeiten dauern noch bis April 2027. Alle Verkehrsinfos gibt's für euch auf verkehr.radiowesterwald.de. Euch eine gute und sichere Fahrt durch die Region. 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
1: Ist Ihnen schon mal aufgefallen, dass die meisten Menschen Geländewagen oder SUVs als Jeep bezeichnen? Allerdings ist Jeep eine eigenständige Marke und seit vielen Jahrzehnten weltweit führender Anbieter von SUVs. Der Name Jeep stammt übrigens aus der Zeit des Zweiten Weltkriegs und soll auf den Begriff General Purpose für Allzwecknutzung oder Government Purpose für Regierungszweck zurückgehen, abgekürzt GP, amerikanisch ausgesprochen GP. Und daraus ist dann die heutige Schreibweise Jeep geworden.
0: Das Outfit.
1: Wir werfen einen Blick auf den neuen Jeep Compass. Um es klar zu sagen, auch der neue Jeep Compass ist ein absolut unverwechselbarer Jeep. Er schafft es mühelos, das ikonische Design der Marke mit einem neuen Maß an Raffinesse und fortschrittlicher Technologie zu verbinden.
0: Power und Drive.
1: Im neuen Jeep Compass E-Hybrid werkelt ein 1,2 Liter Hybridmotor mit 48 Volt Technik und 145 PS. Geschaltet wird per EDCT6 Automatikgetriebe. Angetrieben werden die Vorderräder und die passieren natürlich mit dem Gesamtfahrzeug nach glatten 10 Sekunden die Tempo 100 Messmarke. Die Spitze wird dann bei 195 erreicht. Der WLTP-Verbrauch liegt bei 5,6 bis 5,8 Liter pro 100 Kilometer. Somit entstehen CO2-Emissionen zwischen 127 und 132 Gramm pro Kilometer. Jeep hat dem neuen Compass eine neue Fahrwerksabstimmung spendiert, die entwickelt wurde, um die bestmögliche Balance zwischen Handling und Komfort zu erreichen. So ist eine Bodenfreiheit von 200 mm gewährleistet, sodass man unebenes Gelände bewältigen kann, ohne dass die Laufruhe auf der Straße beeinträchtigt wird.
0: Die Kosten.
1: Der neue Jeep Compass E-Hybrid, wie unser Testkandidat korrekt heißt, steht ab der Basisversion Altitude für 39.900 Euro beim Händler bereit. Wobei Basis leicht untertrieben ist, denn schon diese Version bringt serienmäßig LED-Scheinwerfer, elektrisch anklappbare und beheizbare Außenspiegel, Keyless Entry and Go und eine automatisierte Zwei-Zonen-Klimaanlage mit. In Bezug auf die Sicherheit punktet der Compass unter anderem mit diversen Assistenzsystemen. Sprich, typisch Jeep trifft modernste Technik.
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2: Im Studio ist Michael Miem. Israel hat dem jüngst vorgestellten Plan des Friedensrats zur Entwaffnung der Hamas im Gazastreifen nach Angaben von Ministerpräsident Netanyahu nicht zugestimmt. Demnach habe die Regierung lediglich einen Entwurf erhalten und diesen mit eigenen Anmerkungen an die Vermittler zurückgeschickt. Einzelheiten zu den Änderungsvorschlägen nannte Netanyahu zunächst nicht. Damit bleibt offen, ob und wie die Gespräche über eine mögliche Einigung fortgesetzt werden. Im Konflikt mit dem Iran könnte es bei der wichtigen Schifffahrtsroute durch die Straße von Hormus zu einer Übergangslösung kommen. Nach einem Medienbericht stehen die USA, der Iran und der Oman kurz vor einer entsprechenden Einigung. Ziel ist es, die Meerenge wieder vollständig für den internationalen Schiffsverkehr zu öffnen. Eine Vereinbarung könnte nach US-Medienangaben bereits heute erzielt werden. Die Abschaffung der abschlagsfreien Frührente sorgt weiter für Streit in der Politik. Gisela Hoff.
3: Saarlands Regierungschefin Rehlinger lehnt den Vorschlag der Rentenkommission ab und verweist auf die Lebensleistung vieler Beschäftigter. Unterstützung kommt dagegen von Schleswig-Holsteins Ministerpräsident Günther. Er verteidigt die Reformpläne, die das Ende der beliebten Rentenregelung vorsehen.
2: Am Flughafen Leipzig ist in der Nähe eines ukrainischen Transportflugzeugs eine Drohne entdeckt und sichergestellt worden. Nach Informationen aus Sicherheitskreisen soll an dem Fluggerät Sprengstoff mit einem Zünder befestigt gewesen sein. Die Polizei sicherte die Drohne und untersuchte sie anschließend. Die Ermittlungen zu den Hintergründen führen die zuständigen deutschen Sicherheitsbehörden. Die Staatsanwaltschaft Hannover hat im Fall eines Thüringer Richters einen Fehler bei der Information der Behörden eingeräumt. Demnach wurde das Thüringer Justizministerium wegen eines Büroversehens nicht wie vorgesehen frühzeitig über die Ermittlungen informiert. Gegen den 62-Jährigen wird ermittelt, nachdem bei ihm mehr als 1,8 Millionen Dateien mit Darstellung sexuellen Missbrauchs von Kindern gefunden worden sein sollen. Das Ministerium wurde erst mit der Anklageerhebung unterrichtet.
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4: Hi, hallo und herzlich willkommen bei Radio Westerwald. Das hier ist die Infothek bei der Weller Welle. Ich bin Michael Miem und ich bringe euch mit viel Informationen und natürlich der besten Musik hier bei uns im Programm durch die nächsten Stunden.

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1: Mit hochsommerlichen Temperaturen, teils aber auch sehr kräftigen Gewittern geht's weiter. Hier ist Michael Miem mit dem Blick aufs Wetter. Die Wochenmitte bringt uns wechselnde Bewölkung und im Südosten und Osten teils kräftige Schauer und Gewitter. Es besteht weiterhin Unwettergefahr. Die Temperaturen liegen bei 25 Grad an der Küste, im Osten bei bis zu 35 Grad. Für etwas Abkühlung sorgt nur schwacher Wind, der allerdings in Gewitternähe kräftig auffrischen kann. In der Nacht ist es weiterhin wechselnd bewölkt. Im Osten und Südosten gibt es nochmals Schauer und Gewitter. Die Temperaturen kühlen sich auf 21 bis 15 Grad ab. Auch morgen und übermorgen geht es wolkig und mit teils kräftigen Gewittern weiter bei Temperaturen zwischen 26 und bis zu 33 Grad am Tag.
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1: Bis zum 31. August ist die K51 zwischen Irmtraut und der L299 Richtung Hüblingen wegen Bauarbeiten voll gesperrt. Es gibt eine Umleitung. Bis voraussichtlich zum 4. September ist die K82 am Bahnübergang Staudt voll gesperrt. Es gibt eine Umleitungsstrecke. Der Verkehr wird umgeleitet bis zum 18. Dezember auf der K19 Ortsdurchfahrt Heimborn. Mit zum Teil zähfließendem Verkehr und erheblichen Verkehrseinschränkungen muss gerechnet werden auf der Rheinbrücke Bendorf im Zuge der A48. Hier finden für längere Zeit Bauarbeiten statt. Für den Verkehr gilt eine Höchstgeschwindigkeit von 60 km/h. Alle Verkehrsinfos gibt's für euch auf verkehr.radiowesterwald.de. Euch eine gute und sichere Fahrt durch die Region.

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1: Nach einer schweren Gewalttat in Betzdorf müssen sich zwei Jugendliche vor dem Gericht in Koblenz verantworten. Dort beginnt zudem der Prozess wegen mutmaßlicher Fortführung einer verbotenen Vereinigung gegen mehrere Männer aus Horhausen. Und die Stadt Limburg ruft zu besonderer Vorsicht auf. Die Hintergründe dazu bei uns in den Regionalnachrichten. Gleich zur vollen Stunde.
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1: Prozess nach mutmaßlich versuchtem Mord. Mehrere Anklagen wegen Verstoß gegen das Vereinsgesetz und zum Schulstart ist zu mehr Vorsicht aufgerufen. Im Studio ist Michael Miem. Vor dem Landgericht Koblenz beginnt der Prozess gegen einen 19- und einen 15-Jährigen aus Betzdorf. Dem Älteren wirft die Staatsanwaltschaft versuchten Mord sowie gefährliche Körperverletzung vor. Die beiden sollen Anfang Januar nach einem Streit auf einen Mann eingeschlagen haben. Der 19-Jährige soll dabei gezielt gegen den Kopf des Opfers geschlagen haben. Der Mann erlitt lebensgefährliche Verletzungen, überlebte den Angriff jedoch. Nach Straftaten in Horhausen müssen sich mehrere Männer im Alter von 35 bis 64 Jahren vor dem Landgericht in Koblenz verantworten. Die Staatsanwaltschaft wirft ihnen vor, eine verbotene Vereinigung unter anderem Namen weitergeführt und dabei auch verbotene Kennzeichen verwendet zu haben. Die Angeklagten sollen damit gegen das Vereinsgesetz verstoßen haben. Das Gericht muss nun die Vorwürfe prüfen. Zum Beginn des neuen Schuljahres ruft der Limburger Bürgermeister Hahn alle Verkehrsteilnehmer zu besonderer Vorsicht auf. Vor allem Schulanfänger können Verkehrssituationen oft noch nicht richtig einschätzen. Autofahrer sollten deshalb im Umfeld von Schulen und auf Schulwegen besonders aufmerksam fahren, bremsbereit sein und Rücksicht auf Kinder nehmen. Soweit die Regionalnachrichten, das aktuelle Westerwaldwetter hier bei uns in wenigen Minuten.
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3: Mal flugs auf die Uhr geguckt? Ja, sieht gar nicht so schlecht aus. Die Halbzeit hätten wir jetzt schon geschafft, quasi bergfest. Wir sind auf dem Weg in den Feierabend, am Nachmittag hier bei Radio Westerwald. Für euch im Studio ist Michael. Ich stehe euch gerne zur Seite auf dem Weg in den Feierabend hier bei Radio Westerwald.

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1: In der zweiten Wochenhälfte wechseln sich Sonne und Wolken ab. In Walpersdorf werden erneut 31 bis 37 Grad erreicht. Im Tagesverlauf entwickeln sich örtlich kräftige Gewitter mit Starkregen, Hagel und Sturmböen. Vereinzelt sind auch Unwetter möglich. Der Ausblick? Zum Wochenende bleibt es sommerlich warm, bei zunehmender Schauer- und Gewitterneigung.
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1: Die K144 Ortsdurchfahrt Leuteroth ist gesperrt. Dort wird gebaut noch bis zum 20. Dezember. Noch bis Januar 2027 ist in Heistenbach die K30 gesperrt. Sie ist nur für Anlieger und Busse freigegeben. In Streithausen wird gebaut. Betroffen ist dort die K21. Die Bauarbeiten dauern noch bis April 2027. Alle Verkehrsinfos gibt's für euch auf verkehr.radiowesterwald.de. Euch eine gute und sichere Fahrt durch die Region.

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Hier ist Markus Mösser mit dem Blick auf die Meldungen aus der Welt des Sports. Bei der Schwimmeuropameisterschaft hat Florian Wellbrock eine triumphale Rückkehr nach Paris gefeiert. Denn 2 Jahre nach seinem Olympiadebakel schwamm der Vierfachweltmeister im EM-Freiwasserrennen über 10 Kilometer zu Gold. Der Olympiazweite Oliver Klemet aus Bad Homburg gewann Bronze hinter dem Ungarn David Bethlehem. Im Freiwasser sammelte der 28-jährige Wellbrock bereits 9 WM-Titel, siegte jetzt erstmals bei einer Europameisterschaft. Wellbrock startet in Paris noch über die 5 Kilometer im Knockout-Sprint und in der Staffel. Im Synchronschwimmen hat Clara Bleier ihren Erfolgslauf fortgesetzt, sicherte sich in Paris einen Tag nach Silber im freien Solo in der technischen Kür wie im vergangenen Jahr Bronze. Dabei musste sich die Bochumerin nur der Spanierin Iris Tio Casas und Vizeweltmeisterin Vasilina Chandoschka aus Belarus geschlagen geben. Nur wenige Wochen vor den US Open hat Eva Lys erneut einen bitteren Dämpfer hinnehmen müssen. In der ersten Runde des WTA-Turniers in Toronto musste die Hoffnungsträgerin beim Stand von 6:2, 6:7 und 0:2 gegen die Ungarin Panna Udvardi aufgeben. Dabei hatte Lys auch lange klar auf Siegkurs gelegen, aber eine 5:2-Führung im zweiten Satz reichte nicht. Neben Lys scheiterten in Toronto sowohl die deutsche Nummer 1 Tamara Korpatsch mit 4:6, 6:0 und 1:6 gegen Renata Zarazua aus Mexiko, wie auch Tatjana Maria gegen die US-Amerikanerin Kathy McNally mit 4:6, 7:6 und 1:6 jeweils an ihrer Auftakthürde. Und wir bleiben nicht nur beim Tennis, sondern auch im gleichen Land, denn beim ATP Masters im kanadischen Montreal haben Yannick Hanfmann und Daniel Altmaier die zweite Runde erreicht. Gegen den Franzosen Benjamin Bonzi setzte sich Hanfmann mit 6:1, 4:6 und 6:2 durch. Altmaier bezwang den Australier Alexander Vukic mit 6:7, 7:6 und 6:4. Die Matches der deutschen Spieler waren wegen anhaltenden Regens von Sonntag auf Montag verlegt worden. Für Wimbledon-Viertelfinalist Jan-Lennard Struff war bereits in der ersten Runde Schluss, verlor 1:6, 6:3 und 1:6 gegen den US-Amerikaner Alex Mickelson. Für die erste Runde erhielt der an Nummer 1 gesetzte Alexander Zverev ein Freilos. Das waren soweit die Meldungen vom Sport.

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1: In Betzdorf hat die Polizei bei einer Verkehrskontrolle zwei Einhandmesser sichergestellt. Die Beamten kontrollierten einen 62-jährigen Autofahrer in der Alsbergstraße. Gegen den Mann wurde ein Ordnungswidrigkeitenverfahren eingeleitet.
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1: Im Studio ist Michael Niem. Israel hat dem jüngst vorgestellten Plan des Friedensrats zur Entwaffnung der Hamas im Gazastreifen nach Angaben von Ministerpräsident Netanyahu nicht zugestimmt. Demnach habe die Regierung lediglich einen Entwurf erhalten und diesen mit eigenen Anmerkungen an die Vermittler zurückgeschickt. Einzelheiten zu den Änderungsvorschlägen nannte Netanyahu zunächst nicht. Damit bleibt offen, ob und wie die Gespräche über eine mögliche Einigung fortgesetzt werden. Im Konflikt mit dem Iran könnte es bei der wichtigen Schifffahrtsroute durch die Straße von Hormus zu einer Übergangslösung kommen. Nach einem Medienbericht stehen die USA, der Iran und der Oman kurz vor einer entsprechenden Einigung. Ziel ist es, die Meerenge wieder vollständig für den internationalen Schiffsverkehr zu öffnen. Eine Vereinbarung könnte nach US-Medienangaben bereits heute erzielt werden. Die Abschaffung der abschlagsfreien Frührente sorgt weiter für Streit in der Politik. Gisela Hoff.
2: Saarlands Regierungschefin Rehlinger lehnt den Vorschlag der Rentenkommission ab und verweist auf die Lebensleistung vieler Beschäftigter. Unterstützung kommt dagegen von Schleswig-Holsteins Ministerpräsident Günther. Er verteidigt die Reformpläne, die das Ende der beliebten Rentenregelung vorsehen.
1: Am Flughafen Leipzig ist in der Nähe eines ukrainischen Transportflugzeugs eine Drohne entdeckt und sichergestellt worden. Nach Informationen aus Sicherheitskreisen soll an dem Fluggerät Sprengstoff mit einem Zünder befestigt gewesen sein. Die Polizei sicherte die Drohne und untersuchte sie anschließend. Die Ermittlungen zu den Hintergründen führen die zuständigen deutschen Sicherheitsbehörden. Die Staatsanwaltschaft Hannover hat im Fall eines Thüringer Richters einen Fehler bei der Information der Behörden eingeräumt. Demnach wurde das Thüringer Justizministerium wegen eines Büroversehens nicht wie vorgesehen frühzeitig über die Ermittlungen informiert. Gegen den 62-Jährigen wird ermittelt, nachdem bei ihm mehr als 1,8 Millionen Dateien mit Darstellung sexuellen Missbrauchs von Kindern gefunden worden sein sollen. Das Ministerium wurde erst mit der Anklageerhebung unterrichtet.
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1: Es ist nicht mehr lang hin, dann ist Feierabend im wahrsten Sinne des Wortes. Für die meisten da draußen, die jetzt vielleicht noch im Büro oder unterwegs sind, beruflich. Und ab 16 Uhr steht dann auch Stefanie hier am Mikrofon und bringt euch bei Radio Westerwald in den Abend. Jetzt ist aber erstmal noch gute Musik angesagt, bevor wir dann aufs Wetter blicken. Für euch im Studio in dieser Stunde, Michael. Hallo.
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1: Mit hochsommerlichen Temperaturen, teils aber auch sehr kräftigen Gewittern geht's weiter. Hier ist Michael Miem mit dem Blick aufs Wetter. Die Wochenmitte bringt uns wechselnde Bewölkung und im Südosten und Osten teils kräftige Schauer und Gewitter. Es besteht weiterhin Unwettergefahr. Die Temperaturen liegen bei 25 Grad an der Küste, im Osten bei bis zu 35 Grad. Für etwas Abkühlung sorgt nur schwacher Wind, der allerdings in Gewitternähe kräftig auffrischen kann. In der Nacht ist es weiterhin wechselnd bewölkt. Im Osten und Südosten gibt es nochmals Schauer und Gewitter. Die Temperaturen kühlen sich auf 21 bis 15 Grad ab. Auch morgen und übermorgen geht es wolkig und mit teils kräftigen Gewittern weiter bei Temperaturen zwischen 26 und bis zu 33 Grad am Tag.
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1: Die L257 Ortsdurchfahrt Frohrath, Hausen-Wied ist noch bis zum 30. August gesperrt. Der Verkehr wird umgeleitet über Hausen, Rossbach und Waldbreitbach. Bis zum 31. August ist die K51 zwischen Irmtraut und der L299 Richtung Hüblingen wegen Bauarbeiten voll gesperrt. Es gibt eine Umleitung. Noch bis Ende September ist die Ortsdurchfahrt in Hilscheid gesperrt. Eine Umleitungsstrecke ist eingerichtet. Mit zum Teil zähfließendem Verkehr und erheblichen Verkehrseinschränkungen muss gerechnet werden auf der Rheinbrücke Bendorf im Zuge der A48. Hier finden für längere Zeit Bauarbeiten statt. Für den Verkehr gilt eine Höchstgeschwindigkeit von 60 km/h. Alle Verkehrsinfos gibt's für euch auf verkehr.radiowesterwald.de. Euch eine gute und sichere Fahrt durch die Region.

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1: Nach einer schweren Gewalttat in Betzdorf müssen sich zwei Jugendliche vor dem Gericht in Koblenz verantworten. Dort beginnt zudem der Prozess wegen mutmaßlicher Fortführung einer verbotenen Vereinigung gegen mehrere Männer aus Horhausen. Und die Stadt Limburg ruft zu besonderer Vorsicht auf. Die Hintergründe dazu bei uns in den Regionalnachrichten gleich zur vollen Stunde.
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1: Prozess nach mutmaßlich versuchtem Mord. Mehrere Anklagen wegen Verstoß gegen das Vereinsgesetz und zum Schulstart ist zu mehr Vorsicht aufgerufen. Im Studio ist Michael Miem. Vor dem Landgericht Koblenz beginnt der Prozess gegen einen 19- und einen 15-Jährigen aus Betzdorf. Dem Älteren wirft die Staatsanwaltschaft versuchten Mord sowie gefährliche Körperverletzung vor. Die beiden sollen Anfang Januar nach einem Streit auf einen Mann eingeschlagen haben. Der 19-Jährige soll dabei gezielt gegen den Kopf des Opfers geschlagen haben. Der Mann erlitt lebensgefährliche Verletzungen, überlebte den Angriff jedoch. Nach Straftaten in Horhausen müssen sich mehrere Männer im Alter von 35 bis 64 Jahren vor dem Landgericht in Koblenz verantworten. Die Staatsanwaltschaft wirft ihnen vor, eine verbotene Vereinigung unter anderem Namen weitergeführt und dabei auch verbotene Kennzeichen verwendet zu haben. Die Angeklagten sollen damit gegen das Vereinsgesetz verstoßen haben. Das Gericht muss nun die Vorwürfe prüfen. Zum Beginn des neuen Schuljahres ruft der Limburger Bürgermeister Hahn alle Verkehrsteilnehmer zu besonderer Vorsicht auf. Vor allem Schulanfänger können Verkehrssituationen oft noch nicht richtig einschätzen. Autofahrer sollten deshalb im Umfeld von Schulen und auf Schulwegen besonders aufmerksam fahren, bremsbereit sein und Rücksicht auf Kinder nehmen. Soweit die Regionalnachrichten, das aktuelle Westerwaldwetter hier bei uns in wenigen Minuten.
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3: Ein freundliches Hui Vella da draußen ins Radioland. Am Mikrofon ist Michael Miem. Und jetzt schreiten wir mit großen Schritten Richtung Feierabend hier bei uns.

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1: In der zweiten Wochenhälfte wechseln sich Sonne und Wolken ab. In Walpersdorf werden erneut 31 bis 37 Grad erreicht. Im Tagesverlauf entwickeln sich örtlich kräftige Gewitter mit Starkregen, Hagel und Sturmböen. Vereinzelt sind auch Unwetter möglich. Der Ausblick? Zum Wochenende bleibt es sommerlich warm, bei zunehmender Schauer- und Gewitterneigung.
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1: Die K144 Ortsdurchfahrt Leuteroth ist gesperrt. Dort wird gebaut noch bis zum 20. Dezember. Noch bis Januar 2027 ist in Heistenbach die K30 gesperrt. Sie ist nur für Anlieger und Busse freigegeben. In Streithausen wird gebaut. Betroffen ist dort die K21. Die Bauarbeiten dauern noch bis April 2027. Alle Verkehrsinfos gibt's für euch auf verkehr.radiowesterwald.de. Euch eine gute und sichere Fahrt durch die Region. 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
1: Für die Meldungen im Studio Michael Miem. Ein 66 Jahre alter Mann, der Anfang Juli bei einem Polizeieinsatz in Guxhagen angeschossen worden war, ist inzwischen gestorben. Das bestätigte die Staatsanwaltschaft Kassel. Der Einsatz stand im Zusammenhang mit Ermittlungen wegen einer mutmaßlichen Trunkenheitsfahrt. Polizisten hatten den Mann an seiner Wohnanschrift aufgesucht, nachdem Zeugen ein auffällig fahrendes Fahrzeug gemeldet hatten. Die Hintergründe des Schusswaffengebrauchs werden weiter untersucht. Israel hat dem jüngst vorgestellten Plan des Friedensrats zur Entwaffnung der Hamas im Gazastreifen nach Angaben von Ministerpräsident Netanyahu nicht zugestimmt. Demnach habe die Regierung lediglich einen Entwurf erhalten und diesen mit eigenen Anmerkungen an die Vermittler zurückgeschickt. Einzelheiten zu den Änderungsvorschlägen nannte Netanyahu zunächst nicht. Damit bleibt offen, ob und wie die Gespräche über eine mögliche Einigung fortgesetzt werden. Im Konflikt mit dem Iran könnte es bei der wichtigen Schifffahrtsroute durch die Straße von Hormuz zu einer Übergangslösung kommen. Nach einem Medienbericht stehen die USA, der Iran und der Oman kurz vor einer entsprechenden Einigung. Ziel ist es, die Meerenge wieder vollständig für den internationalen Schiffsverkehr zu öffnen. Eine Vereinbarung könnte nach US-Medienangaben bereits heute erzielt werden. Am Flughafen Leipzig ist in der Nähe eines ukrainischen Transportflugzeugs eine Drohne entdeckt und sichergestellt worden. Nach Informationen aus Sicherheitskreisen soll an dem Fluggerät Sprengstoff mit einem Zünder befestigt gewesen sein. Die Polizei sicherte die Drohne und untersuchte sie anschließend. Die Ermittlungen zu den Hintergründen führen die zuständigen deutschen Sicherheitsbehörden. Die Staatsanwaltschaft Hannover hat im Fall eines Thüringer Richters einen Fehler bei der Information der Behörden eingeräumt. Demnach wurde das Thüringer Justizministerium wegen eines Büroversehens nicht wie vorgesehen frühzeitig über die Ermittlungen informiert. Gegen den 62-Jährigen wird ermittelt, nachdem bei ihm mehr als 1,8 Millionen Dateien mit Darstellung sexuellen Missbrauchs von Kindern gefunden worden sein sollen. Das Ministerium wurde erst mit der Anklageerhebung unterrichtet.
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2: Ihr hört Radio Westerwald. Mein Name ist Steffi. Hier ist der Feierabend. Hallo.

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1: Mit hochsommerlichen Temperaturen, teils aber auch sehr kräftigen Gewittern geht's weiter. Hier ist Michael Miem mit dem Blick aufs Wetter. Die Wochenmitte bringt uns wechselnde Bewölkung und im Südosten und Osten teils kräftige Schauer und Gewitter. Es besteht weiterhin Unwettergefahr. Die Temperaturen liegen bei 25 Grad an der Küste, im Osten bei bis zu 35 Grad. Für etwas Abkühlung sorgt nur schwacher Wind, der allerdings in Gewitternähe kräftig auffrischen kann. In der Nacht ist es weiterhin wechselnd bewölkt. Im Osten und Südosten gibt es nochmals Schauer und Gewitter. Die Temperaturen kühlen sich auf 21 bis 15 Grad ab. Auch morgen und übermorgen geht es wolkig und mit teils kräftigen Gewittern weiter, bei Temperaturen zwischen 26 und bis zu 33 Grad am Tag.
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1: Die L257 Ortsdurchfahrt Frohrath, Hausen-Wied ist noch bis zum 30. August gesperrt. Der Verkehr wird umgeleitet über Hausen, Rossbach und Waldbreitbach. Bis zum 31. August ist die K51 zwischen Irmtraut und der L299 Richtung Hüblingen wegen Bauarbeiten voll gesperrt. Es gibt eine Umleitung. Noch bis Ende September ist die Ortsdurchfahrt in Hilscheid gesperrt. Eine Umleitungsstrecke ist eingerichtet. Mit zum Teil zähfließendem Verkehr und erheblichen Verkehrseinschränkungen muss gerechnet werden auf der Rheinbrücke Bendorf im Zuge der A48. Hier finden für längere Zeit Bauarbeiten statt. Für den Verkehr gilt eine Höchstgeschwindigkeit von 60 km/h. Alle Verkehrsinfos gibt's für euch auf verkehr.radiowesterwald.de. Euch eine gute und sichere Fahrt durch die Region.

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0: Im Westerwald startet die Woche mit viel Sonne und großer Hitze. In Oberroth werden tagsüber meist 33 bis 37 Grad erreicht. Nachts sinken die Werte auf 24 bis 18 Grad. Das ausführliche Westerwaldwetter hier bei uns in einer guten halben Stunde.
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2: Nach einer schweren Gewalttat in Betzdorf müssen sich zwei Jugendliche vor dem Gericht in Koblenz verantworten. Dort beginnt zudem der Prozess wegen mutmaßlicher Fortführung einer verbotenen Vereinigung gegen mehrere Männer aus Horhausen. Und die Stadt Limburg ruft zu besonderer Vorsicht auf. Die Hintergründe dazu bei uns in den Regionalnachrichten. Gleich zur vollen Stunde.
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1: Die FDP Westerwald fordert bei der geplanten zusätzlichen Kapitalrente niedrige Kosten und eine weltweite Streuung der Geldanlage. Nach den Vorstellungen des Kreisverbands sollen persönliche Rentenkonten eingerichtet und das angesparte Vermögen vererbbar sein. Außerdem wird eine Kostenobergrenze von 0,5% pro Jahr gefordert. Auch Selbstständige sollen sich freiwillig beteiligen können.
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1: Prozess nach mutmaßlich versuchtem Mord. Mehrere Anklagen wegen Verstoß gegen das Vereinsgesetz und zum Schulstart ist zu mehr Vorsicht aufgerufen. Im Studio ist Michael Miem. Vor dem Landgericht Koblenz beginnt der Prozess gegen einen 19- und einen 15-Jährigen aus Betzdorf. Dem Älteren wirft die Staatsanwaltschaft versuchten Mord sowie gefährliche Körperverletzung vor. Die beiden sollen Anfang Januar nach einem Streit auf einen Mann eingeschlagen haben. Der 19-Jährige soll dabei gezielt gegen den Kopf des Opfers geschlagen haben. Der Mann erlitt lebensgefährliche Verletzungen, überlebte den Angriff jedoch. Nach Straftaten in Horhausen müssen sich mehrere Männer im Alter von 35 bis 64 Jahren vor dem Landgericht in Koblenz verantworten. Die Staatsanwaltschaft wirft ihnen vor, eine verbotene Vereinigung unter anderem Namen weitergeführt und dabei auch verbotene Kennzeichen verwendet zu haben. Die Angeklagten sollen damit gegen das Vereinsgesetz verstoßen haben. Das Gericht muss nun die Vorwürfe prüfen. Zum Beginn des neuen Schuljahres ruft der Limburger Bürgermeister Hahn alle Verkehrsteilnehmer zu besonderer Vorsicht auf. Vor allem Schulanfänger können Verkehrssituationen oft noch nicht richtig einschätzen. Autofahrer sollten deshalb im Umfeld von Schulen und auf Schulwegen besonders aufmerksam fahren, bremsbereit sein und Rücksicht auf Kinder nehmen. Soweit die Regionalnachrichten, das aktuelle Westerwaldwetter hier bei uns in wenigen Minuten.
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3: Hui Wella und guten Tag. Ein Tipp mal so am Rande. Eure Musikwünsche oder Veranstaltungstipps schickt ihr uns gern per Mail oder Facebook. Ich bin Steffi und ihr hört Radio Westerwald.

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1: In der zweiten Wochenhälfte wechseln sich Sonne und Wolken ab. In Walpersdorf werden erneut 31 bis 37 Grad erreicht. Im Tagesverlauf entwickeln sich örtlich kräftige Gewitter mit Starkregen, Hagel und Sturmböen. Vereinzelt sind auch Unwetter möglich. Der Ausblick? Zum Wochenende bleibt es sommerlich warm, bei zunehmender Schauer- und Gewitterneigung.
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1: Die K144 Ortsdurchfahrt Leuteroth ist gesperrt. Dort wird gebaut noch bis zum 20. Dezember. Noch bis Januar 2027 ist in Heistenbach die K30 gesperrt. Sie ist nur für Anlieger und Busse freigegeben. In Streithausen wird gebaut. Betroffen ist dort die K21. Die Bauarbeiten dauern noch bis April 2027. Alle Verkehrsinfos gibt's für euch auf verkehr.radiowesterwald.de. Euch eine gute und sichere Fahrt durch die Region.

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0: hättest mich töten sollen, als du die Gelegenheit dazu hattest.
1: Ich glaube, sie erwarten mich bereits.
2: Ich halte diese Arbeit für sehr wichtig.
0: Sie sind der falsche Kerl zur falschen Zeit und stehen nur im Weg drauf.
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3: Gemütlich im Kinosessel sitzt Michael Mien.
1: Meine Haare sind mein Markenzeichen.
3: Und ich finde, es riecht nach Popcorn und Zelluloid.
5: Film ab.
6: Mir laufen schon kalte Schauer über den Körper.
3: Heute wird's emotional, spektakulär und herrlich nostalgisch. Wir reisen mit Amaga Navidad in ein bewegendes Weihnachtsdrama, schwingen uns mit Spider-Man 4 erneut durch New York und treffen alte Freunde in Toy Story 5 wieder. Drei Filme, die zeigen, im Kino gibt's Herz, Action und jede Menge Kindheitserinnerungen. Pedro Almodóvar meldet sich mit einem neuen emotionalen Drama zurück. Amarga Navidad, auf Deutsch Bitteres Fest, erzählt die Geschichte der Werbemanagerin Elsa, die kurz vor Weihnachten ihre Mutter verliert. Statt sich ihrer Trauer zu stellen, flüchtet sie sich in die Arbeit und versucht, den Schmerz zu verdrängen. Erst als die Belastung immer größer wird, verlässt Elsa ihren Alltag und begibt sich gemeinsam mit einer Freundin auf eine Reise. Dabei setzt sie sich nicht nur mit dem Verlust auseinander, sondern auch mit ihrem eigenen Leben und ihren Beziehungen. Wie so oft verbindet Almodóvar starke Figuren und emotionale Bilder sowie eine Geschichte, die von Trauer, Hoffnung und Neuanfang erzählt. Ein ruhiger Film, der lange nachwirkt. Der freundliche Superheld aus der Nachbarschaft schwingt sich wieder durch New York. Mit Spider-Man 4 beginnt für Peter Parker ein neues Kapitel nach den dramatischen Ereignissen der vorherigen Filme. Nachdem sich niemand mehr an seine wahre Identität erinnert, muss Peter sein Leben völlig neu aufbauen. Ohne die Unterstützung seiner Freunde steht er erneut vor der Aufgabe, New York vor neuen Gefahren zu beschützen. Gleichzeitig kämpft er mit der Frage, wie sich Heldentum und ein normales Leben überhaupt vereinbaren lassen. Actionreiche Kämpfe, spektakuläre Netzschwünge und jede Menge Humor gehören natürlich wieder dazu. Fans dürfen sich auf neue Gegner, überraschende Begegnungen und ein weiteres großes Abenteuer im Marvel-Universum freuen. Woody, Buzz Lightyear, Jessie und ihre Freunde melden sich mit einem neuen Abenteuer zurück. Diesmal bekommen es die Spielzeuge allerdings mit einer ganz besonderen Konkurrenz zu tun, moderner Technik. Im Mittelpunkt steht Bonnies neues Lieblingsspielzeug, ein intelligentes Tablet namens Lilypad. Während Kinder immer mehr Zeit mit digitalen Geräten verbringen, fragen sich die Spielzeuge, ob für sie überhaupt noch Platz im Kinderzimmer ist. Die bekannte Mischung aus Humor, Herz und Abenteuer bleibt erhalten und verbindet die beliebten Figuren mit einem aktuellen Thema. Für Fans der Reihe gibt es außerdem ein Wiedersehen mit Woody und Buzz, die erneut beweisen, dass echte Freundschaft niemals aus der Mode kommt.
7: Nur noch diese eine Sache, dann ist es vorbei.
8: Wissen, was läuft.
3: Mit Amarga Navidad gibt es großes Gefühlskino. Spider-Man 4 bringt neue Action aus dem Marvel-Universum und Toy Story 5 lässt die beliebtesten Spielzeuge der Filmgeschichte gegen die digitale Welt antreten. Und ich trete jetzt auch an die Schlange am Getränkestand. Ich hätte nämlich gerne was Schönes, Kühles mit Eiswürfeln.
9: Die Lage ist dramatisch.
3: Wie, warme Cola?
9: Um nicht zu sagen, sehr dramatisch.
0: Sehen wir den Fakten ins Gesicht.
10: Das höre ich nicht zum ersten Mal.
3: Die Kino-News.
11: Ja, in der Tat.

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1: Für die Meldungen im Studio Michael Miem. Ein 66 Jahre alter Mann, der Anfang Juli bei einem Polizeieinsatz in Guxhagen angeschossen worden war, ist inzwischen gestorben. Das bestätigte die Staatsanwaltschaft Kassel. Der Einsatz stand im Zusammenhang mit Ermittlungen wegen einer mutmaßlichen Trunkenheitsfahrt. Polizisten hatten den Mann an seiner Wohnanschrift aufgesucht, nachdem Zeugen ein auffällig fahrendes Fahrzeug gemeldet hatten. Die Hintergründe des Schusswaffengebrauchs werden weiter untersucht. Israel hat dem jüngst vorgestellten Plan des Friedensrats zur Entwaffnung der Hamas im Gazastreifen nach Angaben von Ministerpräsident Netanyahu nicht zugestimmt. Demnach habe die Regierung lediglich einen Entwurf erhalten und diesen mit eigenen Anmerkungen an die Vermittler zurückgeschickt. Einzelheiten zu den Änderungsvorschlägen nannte Netanyahu zunächst nicht. Damit bleibt offen, ob und wie die Gespräche über eine mögliche Einigung fortgesetzt werden. Im Konflikt mit dem Iran könnte es bei der wichtigen Schifffahrtsroute durch die Straße von Hormus zu einer Übergangslösung kommen. Nach einem Medienbericht stehen die USA, der Iran und der Oman kurz vor einer entsprechenden Einigung. Ziel ist es, die Meerenge wieder vollständig für den internationalen Schiffsverkehr zu öffnen. Eine Vereinbarung könnte nach US-Medienangaben bereits heute erzielt werden. Am Flughafen Leipzig ist in der Nähe eines ukrainischen Transportflugzeugs eine Drohne entdeckt und sichergestellt worden. Nach Informationen aus Sicherheitskreisen soll an dem Fluggerät Sprengstoff mit einem Zünder befestigt gewesen sein. Die Polizei sicherte die Drohne und untersuchte sie anschließend. Die Ermittlungen zu den Hintergründen führen die zuständigen deutschen Sicherheitsbehörden. Die Staatsanwaltschaft Hannover hat im Fall eines Thüringer Richters einen Fehler bei der Information der Behörden eingeräumt. Demnach wurde das Thüringer Justizministerium wegen eines Büroversehens nicht wie vorgesehen frühzeitig über die Ermittlungen informiert. Gegen den 62-Jährigen wird ermittelt, nachdem bei ihm mehr als 1,8 Millionen Dateien mit Darstellung sexuellen Missbrauchs von Kindern gefunden worden sein sollen. Das Ministerium wurde erst mit der Anklageerhebung unterrichtet.
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2: Ich bin Steffi und ihr hört den Feierabend bei Radio Westerwald.

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1: Mit hochsommerlichen Temperaturen, teils aber auch sehr kräftigen Gewittern geht's weiter. Hier ist Michael Miem mit dem Blick aufs Wetter. Die Wochenmitte bringt uns wechselnde Bewölkung und im Südosten und Osten teils kräftige Schauer und Gewitter. Es besteht weiterhin Unwettergefahr. Die Temperaturen liegen bei 25 Grad an der Küste, im Osten bei bis zu 35 Grad. Für etwas Abkühlung sorgt nur schwacher Wind, der allerdings in Gewitternähe kräftig auffrischen kann. In der Nacht ist es weiterhin wechselnd bewölkt. Im Osten und Südosten gibt es nochmals Schauer und Gewitter. Die Temperaturen kühlen sich auf 21 bis 15 Grad ab. Auch morgen und übermorgen geht es wolkig und mit teils kräftigen Gewittern weiter bei Temperaturen zwischen 26 und bis zu 33 Grad am Tag.
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1: Die L257 Ortsdurchfahrt Frohrath, Hausen-Wied ist noch bis zum 30. August gesperrt. Der Verkehr wird umgeleitet über Hausen, Rossbach und Waldbreitbach. Bis zum 31. August ist die K51 zwischen Irmtraut und der L299 Richtung Hüblingen wegen Bauarbeiten voll gesperrt. Es gibt eine Umleitung. Noch bis Ende September ist die Ortsdurchfahrt in Hilscheid gesperrt. Eine Umleitungsstrecke ist eingerichtet. Mit zum Teil zähfließendem Verkehr und erheblichen Verkehrseinschränkungen muss gerechnet werden auf der Rheinbrücke Bendorf im Zuge der A48. Hier finden für längere Zeit Bauarbeiten statt. Für den Verkehr gilt eine Höchstgeschwindigkeit von 60 km/h. Alle Verkehrsinfos gibt's für euch auf verkehr.radiowesterwald.de. Euch eine gute und sichere Fahrt durch die Region.
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0: Prozess nach mutmaßlich versuchtem Mord. Mehrere Anklagen wegen Verstoß gegen das Vereinsgesetz und zum Schulstart ist zu mehr Vorsicht aufgerufen. Im Studio ist Michael Miem. Vor dem Landgericht Koblenz beginnt der Prozess gegen einen 19- und einen 15-Jährigen aus Betzdorf. Dem Älteren wirft die Staatsanwaltschaft versuchten Mord sowie gefährliche Körperverletzung vor. Die beiden sollen Anfang Januar nach einem Streit auf einen Mann eingeschlagen haben. Der 19-Jährige soll dabei gezielt gegen den Kopf des Opfers geschlagen haben. Der Mann erlitt lebensgefährliche Verletzungen, überlebte den Angriff jedoch. Nach Straftaten in Horhausen müssen sich mehrere Männer im Alter von 35 bis 64 Jahren vor dem Landgericht in Koblenz verantworten. Die Staatsanwaltschaft wirft ihnen vor, eine verbotene Vereinigung unter anderem Namen weitergeführt und dabei auch verbotene Kennzeichen verwendet zu haben. Die Angeklagten sollen damit gegen das Vereinsgesetz verstoßen haben. Das Gericht muss nun die Vorwürfe prüfen. Zum Beginn des neuen Schuljahres ruft der Limburger Bürgermeister Hahn alle Verkehrsteilnehmer zu besonderer Vorsicht auf. Vor allem Schulanfänger können Verkehrssituationen oft noch nicht richtig einschätzen. Autofahrer sollten deshalb im Umfeld von Schulen und auf Schulwegen besonders aufmerksam fahren, bremsbereit sein und Rücksicht auf Kinder nehmen. Soweit die Regionalnachrichten, das aktuelle Westerwaldwetter hier bei uns in wenigen Minuten.
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3: 10 packen minus 9 packen. Richtig, einpacken. Hier ist der Feierabend bei Radio Westerwald.

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1: In der zweiten Wochenhälfte wechseln sich Sonne und Wolken ab. In Walpersdorf werden erneut 31 bis 37 Grad erreicht. Im Tagesverlauf entwickeln sich örtlich kräftige Gewitter mit Starkregen, Hagel und Sturmböen. Vereinzelt sind auch Unwetter möglich. Der Ausblick? Zum Wochenende bleibt es sommerlich warm, bei zunehmender Schauer- und Gewitterneigung.
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Hier ist Markus Mösser mit dem Blick auf die Meldungen aus der Welt des Sports. Bei der Schwimmeuropameisterschaft hat Florian Wellbrock eine triumphale Rückkehr nach Paris gefeiert. Denn 2 Jahre nach seinem Olympiadebakel schwamm der Vierfachweltmeister im EM-Freiwasserrennen über 10 Kilometer zu Gold. Der Olympiazweite Oliver Klemet aus Bad Homburg gewann Bronze hinter dem Ungarn David Bethlehem. Im Freiwasser sammelte der 28-jährige Wellbrock bereits 9 WM-Titel, siegte jetzt erstmals bei einer Europameisterschaft. Wellbrock startet in Paris noch über die 5 Kilometer im Knockout-Sprint und in der Staffel. Im Synchronschwimmen hat Clara Bleier ihren Erfolgslauf fortgesetzt, sicherte sich in Paris einen Tag nach Silber im freien Solo in der technischen Kür wie im vergangenen Jahr Bronze. Dabei musste sich die Bochumerin nur der Spanierin Iris Tio Casas und Vizeweltmeisterin Vasilina Chandoschka aus Belarus geschlagen geben. Nur wenige Wochen vor den US Open hat Eva Lys erneut einen bitteren Dämpfer hinnehmen müssen. In der ersten Runde des WTA-Turniers in Toronto musste die Hoffnungsträgerin beim Stand von 6:2, 6:7 und 0:2 gegen die Ungarin Panna Udvardi aufgeben. Dabei hatte Lys auch lange klar auf Siegkurs gelegen, aber eine 5:2-Führung im zweiten Satz reichte nicht. Neben Lys scheiterten in Toronto sowohl die deutsche Nummer 1 Tamara Korpatsch mit 4:6, 6:0 und 1:6 gegen Renata Zarazua aus Mexiko, wie auch Tatjana Maria gegen die US-Amerikanerin Kathy McNally mit 4:6, 7:6 und 1:6 jeweils an ihrer Auftakthürde. Und wir bleiben nicht nur beim Tennis, sondern auch im gleichen Land, denn beim ATP Masters im kanadischen Montreal haben Yannick Hanfmann und Daniel Altmaier die zweite Runde erreicht. Gegen den Franzosen Benjamin Bonzi setzte sich Hanfmann mit 6:1, 4:6 und 6:2 durch. Altmaier bezwang den Australier Alexander Vukic mit 6:7, 7:6 und 6:4. Die Matches der deutschen Spieler waren wegen anhaltenden Regens von Sonntag auf Montag verlegt worden. Für Wimbledon-Viertelfinalist Jan-Lennard Struff war bereits in der ersten Runde Schluss, verlor 1:6, 6:3 und 1:6 gegen den US-Amerikaner Alex Mickelson. Für die erste Runde erhielt der an Nummer 1 gesetzte Alexander Zverev ein Freilos. Das waren soweit die Meldungen vom Sport.

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1: Die Meldung des Tages mit Michael Miem. Bei einem russischen Raketenangriff auf Kiew und die umliegende Region sind nach ukrainischen Behördenangaben erneut 15 Menschen ums Leben gekommen. Dutzende weitere wurden verletzt. In der Hauptstadt und mehreren angrenzenden Orten wurden Gebäude, Lagerhallen und weitere Einrichtungen beschädigt oder zerstört. Nach dem Angriff brach an mehreren Stellen Feuer aus. Auch ein Hochhaus wurde getroffen. Ein 66 Jahre alter Mann, der Anfang Juli bei einem Polizeieinsatz in Guxhagen angeschossen worden war, ist inzwischen gestorben. Das bestätigte die Staatsanwaltschaft Kassel. Der Einsatz stand im Zusammenhang mit Ermittlungen wegen einer mutmaßlichen Trunkenheitsfahrt. Polizisten hatten den Mann an seiner Wohnanschrift aufgesucht, nachdem Zeugen ein auffällig fahrendes Fahrzeug gemeldet hatten. Die Hintergründe des Schusswaffengebrauchs werden weiter untersucht. Israel hat dem jüngst vorgestellten Plan des Friedensrats zur Entwaffnung der Hamas im Gazastreifen nach Angaben von Ministerpräsident Netanyahu nicht zugestimmt. Demnach habe die Regierung lediglich einen Entwurf erhalten und diesen mit eigenen Anmerkungen an die Vermittler zurückgeschickt. Einzelheiten zu den Änderungsvorschlägen nannte Netanyahu zunächst nicht. Damit bleibt offen, ob und wie die Gespräche über eine mögliche Einigung fortgesetzt werden. Am Flughafen Leipzig ist in der Nähe eines ukrainischen Transportflugzeugs eine Drohne entdeckt und sichergestellt worden. Nach Informationen aus Sicherheitskreisen soll an dem Fluggerät Sprengstoff mit einem Zünder befestigt gewesen sein. Die Polizei sicherte die Drohne und untersuchte sie anschließend. Die Ermittlungen zu den Hintergründen führen die zuständigen deutschen Sicherheitsbehörden. Die Staatsanwaltschaft Hannover hat im Fall eines Thüringer Richters einen Fehler bei der Information der Behörden eingeräumt. Demnach wurde das Thüringer Justizministerium wegen eines Büroversehens nicht wie vorgesehen frühzeitig über die Ermittlungen informiert. Gegen den 62-Jährigen wird ermittelt, nachdem bei ihm mehr als 1,8 Millionen Dateien mit Darstellung sexuellen Missbrauchs von Kindern gefunden worden sein sollen. Das Ministerium wurde erst mit der Anklageerhebung unterrichtet.
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1: Mit hochsommerlichen Temperaturen, teils aber auch sehr kräftigen Gewittern geht's weiter. Hier ist Michael Miem mit dem Blick aufs Wetter. Die Wochenmitte bringt uns wechselnde Bewölkung und im Südosten und Osten teils kräftige Schauer und Gewitter. Es besteht weiterhin Unwettergefahr. Die Temperaturen liegen bei 25 Grad an der Küste, im Osten bei bis zu 35 Grad. Für etwas Abkühlung sorgt nur schwacher Wind, der allerdings in Gewitternähe kräftig auffrischen kann. In der Nacht ist es weiterhin wechselnd bewölkt. Im Osten und Südosten gibt es nochmals Schauer und Gewitter. Die Temperaturen kühlen sich auf 21 bis 15 Grad ab. Auch morgen und übermorgen geht es wolkig und mit teils kräftigen Gewittern weiter bei Temperaturen zwischen 26 und bis zu 33 Grad am Tag.
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3: Ob jetzt Camping am Balaton, Eis essen an der Amalfiküste oder auf einer der deutschen Inseln die Seele baumeln lassen, ihr habt doch sicherlich auch eure ganz persönlichen Erinnerungen an unvergessene Sommerferien und Urlauben in den 80ern. Hallo, hier ist wieder euer Zeitreisender Markus und egal, ob beim Eisschlecken auf den weißen Plastikstühlen oder bei den Freiluftfeten, durfte eines natürlich überhaupt nicht fehlen, und zwar eine stimmungsvolle musikalische Untermalung. Jedes Jahr brachte dabei Kultsongs hervor, die dann oft zu Sommerhits der 80er wurden. Nachdem wir nun die One-Hit-Wonder durch haben und jetzt überall Ferienzeit ist, haben wir für euch mal so einige der Hits rausgesucht und träumen uns damit auf die Sommerliege und starten heute mit der französischen Disco-Band Ottavan, die besonders in den Jahren 1980 und 81 Erfolg hatte. Im Jahr 1979, da wurde die Gruppe von dem aus der Karibik stammenden Jean Patrick unter Leitung des französischen Produzententeams Daniel Vanguard und Jean Kluger gegründet. Die Gruppe spielte zunächst sehr eingängige Popmusik mit leichten karibischen Anklängen ein und zu Beginn der 80er Jahre machte die Single D.I.S.C.O. Ottawan zu Beginn schlagartig bekannt. 34 Wochen lang hielt sich der Pop-Hit bei uns in den deutschen Charts.

Wir hörten gerade Funky Town von der amerikanischen Disco-Studio-Formation Lips Inc. Der Bandname, der war dabei als Wortspiel auf den Begriff Lip Sync, also Lippensynchron zum Playback-Singen, konzipiert und bestand neben Cynthia Johnson immer wieder aus wechselnden Studiomusikern. Mit dem Lied Funky Town schafften sie dann eine Nummer 1-Hit in Deutschland, der Schweiz, in Australien, in den USA sowie in 24 weiteren Ländern und war auch gleichzeitig der größte Erfolg der Band, denn mit diversen Nachfolgesingles, da gelangen zwar noch kleinere Erfolge, die dann aber hauptsächlich in den amerikanischen Dance- und R&B-Charts zu finden waren. Schauen wir jetzt auf die amerikanische Musikerin und Komponistin Kim Carnes. Sie schrieb Songs für viele erfolgreiche Künstler und hatte 1981 mit Bette Davis Eyes sogar einen eigenen Welthit. Dieser Song ist ein Lied von Jackie DeShannon und Donna Weiss und wurde am 27. März 1981 als Single veröffentlicht und in über 30 Ländern, darunter USA, hier in Deutschland und der Schweiz, ein Nummer 1-Hit.

Wenn es jetzt um den berühmtesten Drumfill der 80er Jahre, wenn nicht sogar aller Zeiten geht, führt kein Weg an der eben gehörten ersten Single von Phil Collins Solo-Debüt In the Air Tonight aus dem Jahr 1981 vorbei. Der einstige Drummer und Sänger von Genesis schafft mit vergleichsweise minimalistischer Instrumentalisierung und einem teils wütend und verbittert klingenden Text eine dichte Atmosphäre, die dann auf den nahezu erlösend wirkenden Schlagzeugeinsatz zusteuert. Kommen wir jetzt zu einem Sommerhit aus dem Jahr 1982, Made of Orleans von Orchestral Maneuvers in the Dark, kurz OMD, die mit der Nummer über Jeanne d'Arc sich 4 Wochen lang auf Platz 1 hielt und ihren größten Erfolg in Deutschland feiern konnte. Dazu gab es auch noch den Jahresgewinn 1982 gleich doppelt, denn auch die Bravo-Leser wählten den Hit ganz nach vorne. Ihre Musik, die wird auf Streaming-Plattformen wie dem OMD-Spotify-Profil monatlich noch immer von Millionen Menschen gehört und zudem ist die Band nach wie vor extrem aktiv und sind jetzt nach ihrem von Kritikern gefeierten Studioalbum Bauhaus Staircase im August 2026 auf großer Sommer of Hits Open Air Tour in Europa. Deutsche Fans, die können sie dabei unter anderem live in Berlin, Stuttgart oder Bonn erleben.

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1: Wenn man einen Sommerhit genauer definieren müsste, wäre der gerade gehörte Track Sunshine Reggae vom dänischen Popduo Laidback, das 1979 vom Keyboarder Tim Stahl und dem Gitarristen John Guldberg gegründet wurde, der perfekte Song dafür. Ihre größten Erfolge hatten Laidback in den 80er und frühen 90er Jahren mit einer Mischung aus Synthie-Pop, Funk und Reggae-Elementen. 1983 entwickelte sich Sunshine Reggae nach einiger Anlaufzeit dann zum Sommerhit des Jahres und erreichte bei uns in Deutschland und Österreich Platz 1, in Italien mit Platz 3, in den Niederlanden und Belgien Platz 4 und in der Schweiz Platz 9. Zur zusätzlichen Popularität des Stücks trug auch der nach dem Lied benannte Film Sunshine Reggae auf Ibiza bei, der im November 1983 seine Premiere feierte. Unser nächster Künstler ist der britisch-australische Sänger, Komponist und Texter Robin Gibb und obwohl mit den Bee Gees sehr erfolgreich, wagte er schon 1969 sich auch als Solokünstler zu präsentieren und wie mit den Bee Gees waren diese dann auch mehr oder weniger recht erfolgreich. Mit Juliet landete er dann aber vor allem im kontinentalen Europa einen Volltreffer, erreichte bei uns in Deutschland Platz 1, auch in der Schweiz und Italien sowie Platz 2 in Österreich. In den Niederlanden mit Platz 14 und Belgien mit Platz 7 kam der Song auch auf hohe Chartpositionen, aber in Australien erreichte Juliet nur Platz 70 und in England sogar nur Platz 94. Geschrieben wurde der Song, klar von Robin selber, aber komponiert und produziert neben Robbie auch noch von seinem Bruder Maurice Gibb, der ja auch Teil der Bee Gees gewesen ist.

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Mit dem gehörten Titel Send Me an Angel begeben wir uns jetzt Down Under, denn die australische New Wave und Synthie-Pop-Band Real Life wurde mit diesem Track auch im deutschsprachigen Raum ziemlich bekannt. Der Song, der schaffte es 1984 auf Platz 1 der deutschen und neuseeländischen Charts, auf Platz 2 in der Schweiz, Platz 9 in Österreich, in die Top 10 in Australien sowie in den USA auf Platz 29 der Billboard Hot 100 Charts. Send Me an Angel kann man im Übrigen auch getrost als One-Hit-Wonder bezeichnen, denn einen weiteren Top-Hit konnten Real Life nicht mehr landen, abgesehen von Catch Me I'm Falling, der in Deutschland immerhin noch in den Top 10 landete. Widmen wir uns jetzt dem amerikanischen Rockmusiker Glenn Frey, dem Mitgründer der in den 70er Jahren international sehr erfolgreichen Formation Eagles war, welche er bis zu seinem Tod angehörte. Auch als Solist war er ziemlich erfolgreich und ist seit dem Jahr 2000 Mitglied in der Songwriters Hall of Fame. Sein erfolgreichster Solo-Song ist The Heat Is On und stammt aus dem Jahr 1984, das von Harold Faltermeyer und Keith Forsey geschrieben wurde, ist zudem Bestandteil des Soundtracks zum Film Beverly Hills Cop Ich löse den Fall auf jeden Fall und landete bei uns in den deutschen Charts bis auf Platz 4.

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1: Mit einem Blick auf die Uhr kommen wir jetzt am Ende der 80er Sommerhits zunächst einmal zum britisch-Multi-Instrumentalisten, Singer-Songwriter und Komponisten Nick Kershaw, der nicht nur mit seinen eigenen Liedern, sondern auch als Songwriter große Erfolge feierte. Anfang 1984 erschien der eben gehörte Titel Wouldn't It Be Good, den er selber getextet und auch die Musik verfasst hat und konnte sich damit in mehreren europäischen Ländern in den Top 10 platzieren. Bei uns in Deutschland, da stieg er bis auf Platz 2, in Großbritannien erreichte er Rang 4 und gemessen an Verkaufszahlen, Chartnotierungen und Bekanntheitsgrad ist Wouldn't It Be Good der größte Hit von Nick Kershaw. Für den letzten Titel für heute, da hüpfen wir jetzt mal über die Alpen nach Österreich und schauen dabei auf die österreichische Rockgruppe Opus. Mit Life is Life gelang ihnen ein Nummer 1-Hit in Ländern wie Deutschland, Österreich, Schweden und auch in Frankreich. Durch den Erfolg erhielt der Song neben Deutschland auch in Großbritannien und den USA eine goldene Schallplatte. Zudem wurde er auch mit dem Bronzenen Löwen von Radio Luxemburg ausgezeichnet. Life is Life blieb allerdings der einzige große Hit der Band und gilt daher wie bei etlichen Songs der 80er und auch in den letzten Wochen hier schon gehört als One-Hit-Wonder. Das war's dann auch für heute. Ich bedanke mich an dieser Stelle fürs Zuhören bei euch, bin jetzt raus und sage natürlich noch wie immer in meiner bekannt liebenswürdigen Art ganz brav Tschüss, Ciao, Au revoir sowie Goodbye und wünsche euch noch weiterhin gute Unterhaltung hier im Programm bei Radio Westerwald und bis bald.

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1: In der zweiten Wochenhälfte wechseln sich Sonne und Wolken ab. In Walpersdorf werden erneut 31 bis 37 Grad erreicht. Im Tagesverlauf entwickeln sich örtlich kräftige Gewitter mit Starkregen, Hagel und Sturmböen. Vereinzelt sind auch Unwetter möglich. Der Ausblick? Zum Wochenende bleibt es sommerlich warm, bei zunehmender Schauer- und Gewitterneigung.
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1: Die Meldung des Tages mit Michael Miem. Bei einem russischen Raketenangriff auf Kiew und die umliegende Region sind nach ukrainischen Behördenangaben erneut 15 Menschen ums Leben gekommen. Dutzende weitere wurden verletzt. In der Hauptstadt und mehreren angrenzenden Orten wurden Gebäude, Lagerhallen und weitere Einrichtungen beschädigt oder zerstört. Nach dem Angriff brach an mehreren Stellen Feuer aus. Auch ein Hochhaus wurde getroffen. Ein 66 Jahre alter Mann, der Anfang Juli bei einem Polizeieinsatz in Guxhagen angeschossen worden war, ist inzwischen gestorben. Das bestätigte die Staatsanwaltschaft Kassel. Der Einsatz stand im Zusammenhang mit Ermittlungen wegen einer mutmaßlichen Trunkenheitsfahrt. Polizisten hatten den Mann an seiner Wohnanschrift aufgesucht, nachdem Zeugen ein auffällig fahrendes Fahrzeug gemeldet hatten. Die Hintergründe des Schusswaffengebrauchs werden weiter untersucht. Israel hat dem jüngst vorgestellten Plan des Friedensrats zur Entwaffnung der Hamas im Gazastreifen nach Angaben von Ministerpräsident Netanyahu nicht zugestimmt. Demnach habe die Regierung lediglich einen Entwurf erhalten und diesen mit eigenen Anmerkungen an die Vermittler zurückgeschickt. Einzelheiten zu den Änderungsvorschlägen nannte Netanyahu zunächst nicht. Damit bleibt offen, ob und wie die Gespräche über eine mögliche Einigung fortgesetzt werden. Am Flughafen Leipzig ist in der Nähe eines ukrainischen Transportflugzeugs eine Drohne entdeckt und sichergestellt worden. Nach Informationen aus Sicherheitskreisen soll an dem Fluggerät Sprengstoff mit einem Zünder befestigt gewesen sein. Die Polizei sicherte die Drohne und untersuchte sie anschließend. Die Ermittlungen zu den Hintergründen führen die zuständigen deutschen Sicherheitsbehörden. Die Staatsanwaltschaft Hannover hat im Fall eines Thüringer Richters einen Fehler bei der Information der Behörden eingeräumt. Demnach wurde das Thüringer Justizministerium wegen eines Büroversehens nicht wie vorgesehen frühzeitig über die Ermittlungen informiert. Gegen den 62-Jährigen wird ermittelt, nachdem bei ihm mehr als 1,8 Millionen Dateien mit Darstellung sexuellen Missbrauchs von Kindern gefunden worden sein sollen. Das Ministerium wurde erst mit der Anklageerhebung unterrichtet.
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1: Deutschland erlebt zum Ende der Woche ruhige Tage mit viel Sonne und trockenen Bedingungen. Hier ist der Blick aufs Wetter mit Michael Miem. Viele Regionen genießen einen heiteren Himmel und freundliche Abschnitte bei Temperaturen zwischen 22 und bis zu 34 Grad. Dazu gibt es schwachen bis mäßigen Wind, der für angenehme Abkühlung sorgt. Die Nacht bringt dann einen klaren Himmel und es bleibt trocken bei Temperaturen zwischen 8 und maximal 14 Grad. Auch morgen setzt sich das sonnige und trockene Wetter fort. Die Temperaturen erreichen 23 bis maximal 32 Grad. Der weitere Ausblick zeigt einen freundlichen Verlauf mit viel Sonne und angenehmen Temperaturen, die sommerlich, aber nicht zu heiß sind.
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